0: Quietschend rasten die Bremsen ein. Die Türen öffnen sich. Mit dem linken Arm fährt Alexa den alten Mann am Rücken vorbei um den Brustkorb und hieft ihn zügig die Stufen hinauf.
1: Danke.
0: Ohne innezuhalten, dreht sie sich um, packt den vorderen Teil des Kinderwagens und parkt Mutter und Baby ebenfalls in der Tram.
2: Nett von Ihnen.
0: Die Türen schließen sich. Alexa setzt sich auf den freien Platz neben einem Mann im eleganten Mantel, obwohl dort ein unappetitlicher Fleck auf dem Sitzbezug prangt. Der Mann hat zu viel Aftershave aufgelegt. Unter dem Mantel blitzt ein knittriger Hemdkragen hervor. Alexa stellt sich den Geigenkoffer zwischen die Füße und presst die Knie zusammen, als die Bahn endlich anfährt. Noch 10 Minuten. Aber die Fahrt dauert 12.
3: Keine Sorge, der Fleck auf dem Sitz ist eingetrocknet. Färbt nicht ab. Ich saß da vor Ihnen. Sie haben es wohl eilig?
0: Alexa starrt auf ihr zitterndes Handgelenk auf den Kofferdeckel.
4: Ein bisschen.
3: Ja, das dachte ich mir. Die Bahn war jetzt auch fast 10 Minuten zu spät. Da stand ein Paketwagen mitten auf den Gleisen und es hat ewig gedauert, bis der Typ aus dem Haus kam und den Wagen da weggefahren hat.
4: Mhm.
3: Kommen Sie jetzt zu spät zu einem Konzert oder so? Müssen Sie zum Gewandhaus?
4: Zum Hauptbahnhof.
3: Ach, sind Sie gar nicht von hier?
4: Nein, eine Dienstreise.
3: Verstehe. Ich bin auch gerade unterwegs zu einem Vorstellungsgespräch. Bei der Konkurrenz. Ich bin schon ganz paranoid und sehe überall Arbeitskollegen, die mich verpetzen könnten. Also, falls ich den Job nicht bekomme, sonst wäre das ja kein Problem. Aber heute habe ich noch niemanden gesehen, den ich kenne. Dabei wohne ich hier schon seit 10 Jahren.
4: Versuchen Sie sich Ihre Nervosität nicht so anmerken zu lassen.
3: Merkt man das so sehr? Es steht einfach so viel auf dem Spiel. So eine Stelle wird ja nicht jeden Tag ausgeschrieben. Und das denken sich bestimmt auch viele andere. Am Ende treffe ich meine Kollegen alle dort vor dem Büro, weil sie sich auch alle beworben haben.
4: Entspannen Sie sich. Oder sind Sie auch zu spät dran?
3: Nein, ich kenne das Straßenbahnsystem hier ja. Ich habe 3 Bahnen eher genommen, um pünktlich zu sein.
4: Oh, warum stehen wir denn jetzt hier so ewig?
3: Der Fahrer hat die Rampe ausgeklappt, damit ein Rollstuhlfahrer aussteigen kann. Und jetzt haben wir eine ganze Grünphase verpasst. Müssen Sie einen Zug erwischen?
4: Könnte man so sagen.
3: Und wo müssen Sie hin? Halle?
4: Was? Wie kommen Sie denn jetzt darauf?
3: Ich weiß nicht. Ich habe nur geraten. Ich bin übrigens Daniel. Und Sie?
4: Ich nicht.
3: Ich meine, wie heißen Sie?
4: Birgit.
0: Alexa schaut auf ihre Uhr. In 2 Minuten fährt der Zug ab. Ob sie ihn aufhalten kann, wenn sie der Deutschen Bahn jetzt eine Bombendrohung zukommen ließe? Aber wie lange würde es dann dauern, bis die Nachricht weitergegeben würde? Und wie lange, bis die Polizei auf ihren Namen stieße?
3: Aber Sie heißen doch nicht wirklich Birgit, oder?
4: Was ist denn das für eine Frage?
3: Ja, Entschuldigung, ich meine nur, Sie sehen nicht so aus wie eine Birgit. Mehr wie eine Valentina oder Isabel oder Aurora. Und Sie spielen Violine.
4: Wie viele Stationen noch bis zum Hauptbahnhof?
3: Erkennen Sie das hier nicht schon? Keine Zeit, die Stadt zu erkunden?
4: Ich lebe noch nicht lange hier.
3: Sie sagten doch, Sie seien auf Dienstreise in der Stadt.
4: Ja, 2 Tage. Das ist nicht lange. Wie viele Stationen?
3: 3. Also der Bahnhof ist die 3. Wo müssen Sie denn so dringend hin? Vielleicht fährt ja noch ein anderer Zug. Ich bin sicher, da findet sich eine Lösung.
4: Seien Sie still, Daniel. Ich muss nachdenken.
3: Ja. Entschuldigung. Jetzt haben Sie mir aber immer noch nicht gesagt, wo Sie eigentlich hin müssen.
4: Wieso interessiert Sie das denn auch so unangemessen?
3: Doch nur, weil Sie so ein Geheimnis daraus machen.
0: Alexa presst die Lippen zusammen, als sie auf ihrer Armbanduhr die Zeit ablaufen sieht. Noch 1 Minute und sie sitzt noch immer in der Bahn, neben einem Mann, der seinen Mantel falsch geknöpft hat und rät, aus welcher Stadt sie kommt.
3: Wittenberg?
4: Nein.
3: Nee, Sie klingen auch nicht so. Aber wollen Sie vielleicht nach Wittenberg? Gucken Sie mal, da ist schon der Hauptbahnhof. Ging ja doch relativ schnell. Also dafür, dass wir so zu spät waren?
4: Wo ist Gleis 16? Vorne oder hinten?
3: Ach, so gut kenne ich mich dann leider auch nicht aus. Nur entspannen Sie sich aber mal. Vielleicht schaffen Sie es ja doch noch. Ihre Handknöchel sind ja schon ganz weiß. So fest klammern Sie sich an den Koffer. Ist das eine sehr wertvolle Geige?
0: Die Bahn hält. Adrenalin schießt durch Alexas Adern, als sie von ihrem Sitz aufspringt, den Koffer vorgestreckt und gedanklich schon aus der Tür heraus. Etwas schleudert sie zurück in den Sitz.
4: Oh, was zur Hölle?
3: Wie ist das denn jetzt passiert?
0: Entgeistert starrt Alexa auf das Schlamassel zwischen ihrer und Daniels Hüfte. Auf kuriose Weise hat sich eine Zieröse seines Mantels in der Gürtelschlaufe ihrer Jeans verfangen. Mit beiden Händen packt Alexa zu.
3: Nein, der Mantel ist nur geliehen.
4: Mir egal, ich muss hier raus.
3: Nicht der Mantel.
4: Dann raus hier, jetzt.
3: Aber das ist nicht meine Haltestelle. Wieso tun wir das, was Sie wollen? Mein Termin ist auch wichtig.
4: Bei meinem geht's um Leben und Tod.
3: Was?
0: Zum ersten Mal am heutigen Tag steht das Glück auf Alexas Seite. Der Rentner hat sich gerade erst die Stufen hinuntergequält und die Wollsockenstudentin hat der Mutter so ungeschickt mit ihrem Kinderwagen assistiert, dass er sich kurz in der Tür verkeilt hat. wären sie schneller gewesen, hätten sich die Türen geschlossen und Alexa hätte direkt kündigen können. Mit dem Geigenkoffer in der Hand und Daniel im Schlepptau springt sie aus der Bahn.
4: Gleis 16, links oder rechts?
1: Ich weiß nicht. Können wir uns jetzt mal kurz entknoten, damit ich in die nächste Bahn wieder einsteigen kann?
4: Keine Zeit, ziehen Sie den Mantel aus.
1: Was? Ich hab doch schon gesagt, er ist nur geliehen.
4: Ziehen Sie den scheiß Mantel aus, Daniel.
1: Ziehen Sie doch Ihre Hose aus.
4: Ich hab keine Zeit für sowas.
0: Ihre freie Hand packt ihn am Mantelkragen und zerrt ihn hinter sich auf das Gebäude des Hauptbahnhofs zu. Ein Blick auf die Uhr. Sie ist bereits mehr als eine Minute zu spät.
1: Was ist denn Ihr Plan? Sie können mich doch nicht mit in den Zug nehmen. Ich hab auch gar kein Ticket.
4: Wenn der Zug überhaupt noch da ist.
1: Vorsicht, der Mantel gehört meinem Schwager. Der bringt mich um, wenn da was irgendwas reißt.
0: Instinktiv wendet Alexa sich nach links und zieht Daniel mit sich durch schnatternde Passantenmengen. Sie läuft eine Rolltreppe hinauf und bemerkt kaum, dass Daniel längst ihre Hand ergriffen hat. Für Außenstehende müssen sie aussehen wie ein Paar, das einem Zug nachjagt. Die Rolltreppe spuckt sie auf die Gleisebene. Alexas Augen springen über die Schilder. 14, 15, 16.
4: Er ist noch da, obwohl er vor 3 Minuten abfahren sollte.
1: Natürlich ist er noch da. Seit wann ist die Bahn pünktlich? Was meinten Sie eigentlich mit Leben oder Tod? Müssen Sie jemanden aus dem Koma spielen mit Ihrer Geige?
4: Kommen Sie!
0: Alexa verstärkt beide Griffe, den um den Koffer und den um Daniels Hand. Sie läuft auf den Zug zu und steigt trotz Daniels Protest die Stufen hinauf.
4: Halten Sie mal,
0: sagt sie im Korridor und legt ihm den Geigenkasten auf die ausgestreckten Arme.
1: Dann wäre jetzt vielleicht die Zeit, dass Sie mir Ihre Nummer geben, bevor der Zug losfährt. Also wegen Versicherung und wegen des Mantels auch.
2: Und Kaffee vielleicht.
0: Alexa ignoriert ihn und klappt den Deckel des Koffers auf.
1: Ach du Scheiße, ist das ein Gewehr?
4: Ich hatte eine Kurzwaffe bestellt, ganz handlich. Die sollte heute geliefert werden. Der Typ hat sogar bei mir geklingelt und gesagt, dass er mir das Paket hochbringt, aber er kam nie.
1: Ein echtes Gewehr? Was ist denn das für eine Scheiße?
4: Daniel, es ist sehr wichtig, dass Sie jetzt die Klappe halten und einfach mitmachen.
1: Wobei, sind Sie Personenschützerin oder was? Ist es gefährlich? Plant jemand einen Anschlag? Ich ziehe einfach jetzt den Mantel aus. Warten Sie eine Minute.
4: Ich habe keine Minute.
0: Alexa stößt den Geigenkoffer zu Boden und legt das alte Jagdgewehr an, das sie vor Jahren in desaströsem Zustand auf einem polnischen Schwarzmarkt erworben und in liebevoller Detailarbeit repariert hatte.
1: Wollen Sie das Ding etwa benutzen?
4: Nein, ich will es nur rumzeigen.
1: Sind wir in Gefahr?
0: Statt Daniel zu antworten, stößt Alexa die erste Abteiltür auf. Eigentlich ist sie sehr unauffällig bei der Arbeit. Aber ein unauffälliges Auftreten braucht Zeit und Ruhe. Heute fehlt es an beiden. Es geht nur noch um den Erfolg. Im ersten Abteil macht sich gerade ein Ehepaar im mittleren Alter so hingebungsvoll über die mitgebrachten Wurstbrote her, dass es weder das seltsame Paar noch die Schusswaffe bemerkt. Mit Daniel im Schlepptau marschiert Alexa den Gang hinunter und öffnet die Tür zum zweiten Waggon.
5: Jetzt haben wir schon 5 Minuten Verspätung.
6: Hat die Frau da eine Waffe?
1: Es ist alles gut, wir müssen jemanden retten.
5: Was hat er gesagt?
6: Verdeckte Ermittler vielleicht?
5: Mit einem Jagdgewehr?
0: Im Kopf geht Alexa ihre Informationen durch. Der Mann heißt Hans Jürgens, 34 Jahre alt, 1,78 groß. Schlanke Statur, beginnende Haarausfall. Während sie die Abteiltür aufschiebt, ruft sie sich in Gedanken sein Foto auf, das sie sich tagelang eingeprägt hat. Wässrige Augen, schmale Nase, keine Besonderheiten. Die Regionalbahn hat nur 3 Waggons. In diesem muss er sitzen. Dieses letzte Abteil ist voller als die vorherigen. Links vom Gang sitzt eine Gruppe Teenager, die neugierig von ihren Smartphones aufsehen.
7: Mal mit einem D-Böller einen Tippenautomaten knacken? Ich glaube nicht, oder? Reicht das?
8: Also Polenböller.
1: Oh, Scheiße! Die hat ein Gewehr!
8: Fuck, die hat eine Scheiße!
1: Alles gut, macht euch keine Sorgen.
0: Als die Teenager sich ducken und ihre Körper teilweise unter die Sitze verrenken, fällt Alexas Blick auf den Hinterkopf eines Mannes, der ganz vorn im Zug sitzt. Altmodische Kopfhörer spannen sich von einem Ohr zum anderen. Alexas Augen fixieren die Halbglatze und sie hebt die Waffe, als ein Ruck durch den Zug geht. Daniel verliert das Gleichgewicht, stolpert vor und stürzt, wobei Alexa und ihr Gewehr unter sich auf den Korridor begräbt. Bevor sie seinen Körper von sich rollen und die Waffe wieder heben kann, nimmt Hans Jürgens ein paar Sitzreihen vor ihnen die Kopfhörer ab und steht auf. Er wirft ihnen einen milde, interessierten Blick zu und verschwindet auf der Toilette vor der Zugführerkabine. Alexa starrt ihm und seiner enormen Nase nach.
4: Scheiße!
1: Tut mir so leid, habe ich Ihnen wehgetan?
4: Ach, stehen Sie auf, Daniel, er ist nicht im Zug. Er ist nicht hier, obwohl er hier sein müsste.
1: Vielleicht hat er ihn verpasst.
4: Oder ich bin aufgeflogen. Wir müssen hier raus, bevor der Zug aus dem Bahnhof ausläuft.
1: Soll ich die Notbremse ziehen? Oder wir klettern aus dem Fenster? Aber die sind zu schmal.
9: Leute!
0: Der picklige Junge hält noch immer den Nothammer in der Hand, als Alexa ihn zur Seite stößt und in den Rahmen steigt, den eben noch eine Glasscheibe verschlossen hat. Ungelenk und doch immer durch die Mantel-Jeans-Verbindung eingeschränkt, klettert Daniel zu ihr herauf. Sie packt ihn am Kragen und beide springen aus dem anfahrenden Regionalexpress auf den Bahnsteig.
1: Wie sehe ich aus? Ist das Hemd jetzt zerknittert? Ich komme bestimmt zu spät zu meinem Vorstellungsgespräch. Wer ist denn der Mann, den Sie retten müssen? Und wer will ihm was antun?
4: Halten Sie mal mein Gewehr. Wir müssen Ihren Scheißmantel jetzt endlich von meiner Hose lösen. Dann haben Sie vielleicht noch eine Chance bei Ihrem Gespräch. Wenn bei mir schon nichts klappt, weil alles scheiße ist und die richtige Waffe nicht kommt und die Bahn zu spät ist und meine Zielperson nicht im Zug sitzt. Und was ist das denn für eine beschissene Öse an Ihrem Mantel?
1: Wenn Sie kurz stehen bleiben würden, ich bin da eigentlich recht geschickt. So, sehen Sie, 2 Sekunden. Und schon sind sie mich los.
4: Endlich.
1: Sie sollten das Gewehr vielleicht irgendwie wegstecken.
4: Richtig. Also, Sie gehen zurück zur Straßenbahn?
1: Ja, aber vielleicht kaufe ich hier noch schnell ein Deo.
0: Sie schlendern auf die Treppen zu, die von der Gleisebene auf das Stockwerk mit allerlei Geschäften führen. Mehr schlecht als recht versteckt Alexa das Jagdgewehr unter ihre Jacke. Aber egal, wie sie es dreht und sich beugt, der Lauf schaut ihr oben aus dem Kragen hervor. Vor einem Café bleiben sie stehen.
4: Gut, dann viel Glück bei Ihrem Bewerbungsgespräch und investieren Sie in das Deo und vielleicht auch in...
0: Vor dem Café steht ein Mann, dessen wässrige Augen bestürzt dem Zug auf Gleis 16 nachsehen. Seine Nase ist schmal, so auch seine Schultern. Ein Windstoß fegt durch die Abfahrtshalle und sein schütteres Haar. Alexa reagiert automatisiert. Sie zieht das Gewehr aus ihrer Jacke hervor und macht ein paar Schritte an Daniel vorbei auf den Mann zu. Er sieht sie nicht, steuert auf den Ausgang zu und läuft die Treppenstufen hinab. Die Waffe vor dem Körper beginnt Alexa zu rennen.
1: Birgit!
0: Einen Moment zu spät erkennt Alexa, dass Hans-Jürgens nicht zu den Straßenbahnen, sondern zu den Taxiständen eilt. Sie stößt Passanten zur Seite, verliert ihn für eine Sekunde aus den Augen, findet ihn wieder. Sie hat Glück, dass er nicht ins nächstbeste Taxi steigt, sondern das ansteuert, das ganz vorne steht. Um sie herum beginnen Leute zu schreien. Sie hat Platz. Genug Platz, um zu schießen. 30 Meter vielleicht, kein Problem. Alexa atmet tief ein und tiefer aus. Ihr Gesicht senkt sich dicht an die Waffe. Ihr Finger legt sich auf den Abzug. Hans-Jürgens Kopf liegt genau im Ziel. Sie schießt. Doch Hans-Jürgens ist verschwunden. Am Boden liegt ein anderer Mann.
9: Polizei, legen Sie die Waffe auf den Boden!
0: Alexa lässt das Gewehr sinken. Als jemand ihr von hinten den Arm verdreht, fällt es scheppernd zu Boden. Alexas Augen lösen sich von dem Mann, den sie erschossen hat, und finden einen anderen Mann in der Menge. Doch als sie die Arme in Metall gefesselt in einem fremden Wagen sitzt, kann sie die Verachtung auf Daniels Gesicht sehen. Viel tiefer eingeprägt als das Foto des Mannes, den sie verfehlt hat. Sie wünscht sich, die Straßenbahn wäre statt zu spät einfach gar nicht gekommen.
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1: Es begann alles vor vielen Jahren in der 10. Klasse des Clemens-Richter-Wohltut-Gymnasiums in Beutelsmund. Ich war ein Außenseiter. Ich gehörte zu den uncoolen Kids, aber das sollte sich schnell ändern.
2: Hey, Lars, guck mal, der Aushang.
3: Darsteller gesucht für die Aufführung des Schulmusicals Der große Pudermann und seine Reise in das Uralgebirge.
1: Der große Pudermann und seine Reise in das Uralgebirge war ein Stück geschrieben von dem großen Schriftsteller Biederbuder Kranzhut, gebürtiger Beutelsmunder, lokale Legende, gestorben in den 80ern an einer Überdosis von Liebe. So haben wir es zumindest in der Schule gelernt.
2: Glaubst du, ich könnte da mitspielen?
3: Keine Ahnung, ob du das kannst. Aber ich bin ein ziemlich guter Schauspieler. Ich habe sogar mal in einem Film mitgespielt.
2: Wow. Lars, du bist der coolste Typ, den ich kenne. Irgendwann werden das auch die anderen erkennen. Und du wirst der beliebteste Junge der ganzen Schule.
3: Ich weiß, Dulli. Ich weiß.
1: Dazu bin ich ein fantastischer Sänger. Amazing Grace. Amazing Grace. Ich habe mich noch nicht eingesungen. Machen wir wann anders nochmal. Auf jeden Fall kam aus dem Nichts plötzlich Melissa an. Sie war die hübscheste der ganzen Schule.
4: Ach, das Schultheater. Ich werde auf jeden Fall vorsprechen. Als die weibliche Hauptrolle und Geliebte des großen Pudermanns.
3: Du wirst die Rolle ganz bestimmt bekommen, Melissa. Du bist super talentiert.
4: Oh, ich hoffe auch. Werden wir uns beim Vorsprechen sehen, Lars?
3: Darauf kannst du dich verlassen. Ich spreche für den Pudermann vor.
4: Das ist ja toll. Ich hoffe, du bekommst die Rolle. Du bist der talentierteste Junge, den ich kenne. Naja, ich muss weiter. Mein problematischer fester Freund Jason schreit mich an, wenn ich nicht in 30 Sekunden bei ihm bin. Er ist so beliebt.
1: Ich war wieder zu Hause. Doch mir war klar, ich musste so schnell wie nur möglich zurück. Ich musste zum Vorsprechen. Doch das war gar nicht so einfach, denn mein Vater war kein Freund des Schauspiels.
5: Du. Du musst Mathe oder Chemie lernen. Nur so wirst du etwas in deinem Leben erreichen. Schließlich musst du Arzt oder Anwalt werden. Nun, geh auf dein Zimmer.
1: Er hat immer das waren fünf Wachhunde vor mein Zimmer positioniert, damit ich nicht entkommen konnte. Doch das Vorsprechen war bald und ich musste zur Schule. Ich rief Dulli an.
3: Dulli, mein Vater hat wieder 7 Wachhunde vor meinem Zimmer positioniert.
6: Clemens, hier, der Selbsthilfegruppenleiter. Entschuldige, wenn ich dich kurz unterbreche, aber ich dachte, es waren 5.
1: Es waren 7, 8. Es waren 8 Wachhunde. Hören Sie einfach richtig zu. Naja, wo war ich? Ah ja, ich rief Dulli an.
3: Dulli, mein Vater hat wieder 10 Wachhunde vor meinem Zimmer positioniert. Kannst du herkommen und eine Leiter an mein Fenster stellen?
2: Klar, Lars. Für dich tue ich alles.
1: Wenig später kam Dulli an, doch auch vor meinem Fenster waren Wachhunde und griffen ihn an. Ich konnte nicht tatenlos zusehen.
3: Oh nein, ich muss ihn retten.
1: Ich sprang aus dem Fenster und verprügelte die 12 Wachhunde. Trotzdem sah es nicht gut aus für Dulli.
3: Dulli, es tut mir so leid.

0: Du hast alles getan, was du konntest. Du bist so stark, Lars.
1: Ich weiß.
0: Lass mich zurück. Geh zum Vorsprechen und hol dir diese verdammte Rolle.
1: Ich werde sie bekommen. Ich werde sie bekommen für dich.
0: Melissa wird so hart auf dich stehen. Eure Kinder werden die hübschesten der Welt.
1: Eins werde ich Dulli nennen.
0: Danke.
1: Nein! Und so starb mein bester Freund Dulli.
2: Lars, ich nochmal. Hm. Und das war dein traumatisches Erlebnis?
3: Also quasi. So ein bisschen vielleicht. Die Geschichte geht ja noch weiter. Halt die Fresse.
4: Ich bin auf jeden Fall in die Schule gegangen. Das Vorsprechen war schon im vollen Gange. Fast alle Schüler waren da, um Teil des Musicals zu sein.
1: Entschuldigung. Lass mich mal durch.
4: Und da stand Melissa auf der Bühne. Das hübscheste Mädchen der Schule. Und sang My Heart Will Go On von Celine Dion.
5: Every night in my dreams I see Lars, I feel Lars.
4: Es ist wunderschön.
5: Go on. Danke, danke. Hört auf. So gut war das jetzt auch nicht. Danke.
1: Ich muss auftreten. Frau Kummelbert.
6: Ja, Lars?
1: Ich muss unbedingt auftreten.
6: Für welche Rolle denn?
1: Für den großen Pudermann.
6: Ach, die Auswahl haben wir leider schon getroffen. Er wird von Jason gespielt.
1: Nein, das kann nicht sein.
4: Ich konnte nicht zulassen, dass Jason Washington die Rolle bekommt. Dullis Opfer sollte nicht umsonst gewesen sein. Ich konnte das Melissa nicht antun. Ich musste der große Pudermann werden. So rannte ich auf die Bühne und tat das Einzige, was ich wirklich konnte. Ich sang.

0: Es war still. Alle starrten mich an. Die Blicke wirkten vielleicht sogar enttäuscht. Bis eine Person endlich aufstand und diese Person anfing zu klatschen. Die Menschen befreiten sich von ihrem Schockzustand und der Raum brach in unendlichem Jubel aus. Und wer diese eine Person war, fragt euch jetzt. Diese eine Person, die sich so mutig aus ihrem Schock löste. Es war Dulli. Ja, er hat überlebt. Melissa kam zu mir angerannt und umarmte mich.
1: Ach, ich bin so froh, dass du es noch geschafft hast. Du warst der Beste von allen. Ich trenne mich von Jason, um für immer mit dir zusammen zu sein.
0: Ja, für immer. Plötzlich erschien Chris Martin von Coldplay im Publikum. Alle wurden still und schauten den internationalen Popstar an.
2: You know, this is what, exactly what we wanted to do and it sounds really good.
0: Er wollte, dass ich unbedingt Coldplay beitrete, doch ich musste absagen. Man brauchte mich noch in Beutelsmund. Er meinte, ich sei der talentierteste Musiker, den er jemals gesehen hat. Noch talentierter als seine komplette Band zusammen. Ende.
3: Mhm. Und du und Melissa, seid ihr noch zusammen?
4: Also wir waren nie so richtig offiziell zusammen. Sie ging halt auch auf eine andere Schule, von daher.
3: Okay, aber vor 5 Minuten ging sie noch auf dieselbe Schule.
4: Das haben meine Klassenkameraden damals auch immer gesagt. Aber sie ging auf eine andere Schule.
5: Das macht doch überhaupt keinen Sinn.
4: Ich ergebe immer 2-mal mehr Sinn als du.
3: Ruhe. Was war denn jetzt das traumatische Ereignis, Lars?
4: Das was?
3: Naja, warum bist du hier? In unserer Selbsthilfegruppe. Was ist dein eigentliches Problem?
4: Ach so, ja, dann kam ein Mitschüler, Butzi hieß er, das war Butzi, mhm. Und der war halt sehr neidisch auf Dulli, weil er mein bester Freund war und nicht er und hat ihn dann an Ort und Stelle niedergeschnetzelt. Seitdem kann ich Menschen nicht mehr vertrauen, also auch viel weniger vertrauen, als ihr Menschen vertrauen könnt zum Beispiel, also so ziemlich jeder.
3: Aber wieso dann die ganze Geschichte, Lars? Wieso sagst du uns nicht einfach, dass dein bester Freund gestorben ist?
4: Das gehört halt dazu.
3: Nun, er ist ja aber auch vorhin gestorben und da schien dir das zumindest nicht so wichtig.
4: Ja, aber er ist ja wieder zurückgekommen, also.
3: Und von wo hat dein Vater die 20 Wachhunde?
4: 30. Es waren 30. Und er ist halt Wachhundetrainer, logisch.
3: Aber das ist ja furchtbar, sich da rauszuschleichen. Also das muss sich ja schrecklich angefühlt haben.
4: Mein Vater ist viel besser als deiner auch.
6: Hey!
4: Er war der beste Vater von allen, um genau zu sein. Und er hat mich immer dazu ermutigt, besser zu werden. Sagte immer, dass ich aufpassen soll und viel für die Schule lernen soll. Und ich habe immer versucht, es ihm gerecht zu machen, aber ich habe es einfach nicht geschafft. Und dann hat er mich angeschrien. Oh, wie soll ich dich lieben, wenn du so ein dummes Kind bist? Und dann habe ich geweint und er schlug mich immer und immer wieder. Und ich schrie, lass mich los, Papa, bitte! Das nächste Mal schreibe ich bestimmt deine 1 in Mathe. Und immer wenn er mich nicht ertragen konnte, hat er mich zu meinem Onkel Kevin geschickt und ich habe Onkel Kevin so sehr gehasst. Lass mich los, Onkel Kevin, lass mich endlich los!
3: Ja, lass es raus, lass alles raus.
4: Ich habe doch alles richtig gemacht.
3: Lars, ich bin sehr froh, dass du endlich die Wahrheit gesagt hast.
4: Das war alles die Wahrheit. Das ist gerade eben war nicht die Wahrheit. Ihr seid alle voll drauf reingefallen. Ihr Dummies. Ich hab euch reingelegt. Das vorhin war alles nur die Wahrheit. Das gerade eben war alles gelogen. Nur ein Scherz. Ich hätte jetzt gern meinen Song.
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1: Spät nachts plötzlich aufwachen wegen einem störenden Nachbarn, einem Albtraum oder weil man versehentlich das Fenster offen gelassen hat. Viele gehen dann einfach kurz auf Toilette oder legen sich dann wieder hin und schlafen weiter. Doch was ist eigentlich, wenn man aufwacht und sich aber gar nicht erst bewegen kann? Und dann auch noch halluziniert. Ja, das Ganze nennt sich dann Schlafparalyse und genau darum geht es auch im nächsten Hörspiel. 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

0: Was zum... Wie, wo bin ich... Wo bin ich gelandet? Ach, nee. Ich lieg hier im Bett. Doch, Moment. Warum kann ich nicht mit den Zehen wackeln? Oder den Kopf drehen? Scheiße. Warum kann ich mich nicht bewegen? Oh Gott, ich krieg keine Luft mehr.
1: Hallo, na, wen haben wir denn da?
0: Oh mein Gott, runter von meiner Brust. Ist nun der Tag gekommen, an dem ich sterbe.
1: Ach, jetzt krieg dich mal wieder ein, mein Lieber. Der Zug in die Hölle hat Verspätung und fährt erst in einer Woche wieder.
0: Was soll das? Was auch immer du bist, du hässliches, gehörntes Vieh. Geh runter von mir.
1: Jetzt mal nicht frech werden. Und nein, ich werde mich nicht bewegen. Hier oben sitzt sich's nämlich ganz gut.
0: Ist mir egal, wie gut es dir da oben geht. Runter. Wenn ich meine Arme bewegen könnte, würde ich dich glatt selbst aus dem Fenster befördern. Und was bist du denn nun?
1: Ich bin ein Teil von jener Kraft, die stets das Böse will und stets das Gute schafft.
0: Nochmal auf Deutsch, bitte.
1: Ach, mein lieber Heinrich, du hast ja keine Ahnung.
0: Woher kennst du meinen Namen, aber ich den deinen nicht?
1: Genauso gut könntest du mich fragen, warum Kleber nicht an der Innenseite der Tube klebt oder warum die Frucht Orange anders ausgesprochen wird als die Farbe Orange, obwohl sie gleich geschrieben werden. Manches weiß man und manches weiß man nicht.
0: Ich blicke überhaupt nicht mehr durch. Und nicht mal mit meinem großen Zeh kann ich wackeln, um dich zur Tür hinauszutreten. Was tust du hier überhaupt?
1: Vielleicht sollte die Frage eher lauten, was tust du hier?
0: Jetzt reicht's, aber du Dämon, raus!
1: So einfach ist das leider nicht, mein lieber Heinrich. Ich erklär's dir jetzt mal. Wie du schon erkannt hast, bin ich ein Dämon. Ein großer, furchteinflößender Dämon.
0: Wenn ich meine Hand bewegen könnte, dann würde ich dich, kleinen Dämon, bis in die nächste Straße werfen.
1: Ja, das will ich erst mal sehen. So, zurück zum Thema. Wie gesagt, ich bin ein Dämon und du, mein Lieber, hast gerade eine Schlafparalyse.
0: Eine was?
1: Eine Schlafparalyse, du ahnungsloser Mensch. Das bedeutet, dass du nachts aufwachst, aber dein Körper noch gelähmt ist und sich nicht bewegen kann. So wie du jetzt gerade.
0: Hör auf zu lachen, das ist nicht witzig. Und was hast du jetzt damit zu tun?
1: Ja, eine Schlafparalyse wird oft durch Ängste und Selbstzweifel hervorgerufen. Und ich? Ja, ich bin hier, um dir zu helfen.
0: Wie willst du mir denn bitte helfen?
1: Aha, ein Eingeständnis. Du verneinst also nicht, dass du mit Ängsten und Zweifeln zu kämpfen hast?
0: Das geht dich gar nichts an.
1: Ja, das sagen sie alle. Und nach ein paar Minuten sagen sie es dann doch. Also los, erspar uns beiden das ewige Hin und Her und spuck's einfach aus, ja?
0: Philosophie, Juristerei und Medizin und leider auch Theologie. Durchaus studiert mit heißem Bemühen. Da lieg ich nun, ich armer Tor, und bin so klug als wie zuvor.
1: Wow. Okay, keine Ahnung, wo das jetzt herkam, aber gut, jetzt haben wir zumindest etwas, womit wir arbeiten können.
0: Was meinst du?
1: Naja, anscheinend hast du ja von recht vielen Sachen eine Ahnung. Sogar Theologie studiert, du Armer. Du bist also auf der Suche nach etwas, das dich glücklich macht und dir Sinn stiftet. Etwas, was keine Universität dir beibringen kann.
0: Okay. Hört sich erstmal gar nicht so schlecht an. Aber wenn du mich fragst, klingt das alles irgendwie ziemlich wischiwaschi.
1: Ja, ich bin ja auch noch nicht fertig. Wir suchen dir also einen Sinn. Wie wäre es denn, wenn du mit dem Studieren mal eine Pause machst und in den Urlaub fährst? Eher Berge oder lieber ans Meer?
0: Ach, was soll ich denn im Urlaub? Am Strand liege ich untätig herum und in den Bergen soll ich die Murmeltiere grüßen, oder was?
1: Na gut. Dann eben keinen Urlaub, du Unmensch. Vielleicht Sport? Joggen oder so. Sport ist zwar Mord, aber durchs Laufen könntest du dich zusammenraufen.
0: Zeitverschwendung. Nach 5 Minuten bin ich außer Atem und dreh wieder um.
1: Du machst es mir echt nicht leicht, mein Lieber. Vielleicht solltest du mal wieder ausgehen, Kino feiern oder einfach mit Freunden in eine Bar.
0: Ich hab schon auf der Arbeit genug mit Menschen zu tun und jeder quasselt mir die Ohren voll. Nee, mich auch noch in meiner Freizeit mit Leuten zu unterhalten, darauf kann ich gern verzichten. Und das gilt übrigens auch für dich.
1: Ja. So schnell wirst du mich leider nicht los. Weil du dir gerade über dein Leben so einen Kopf machst, liegst du wach und siehst mich, kannst dich aber nicht bewegen. Sobald wir eine Lösung für dich gefunden haben, so bist du mich auch los und kannst wieder ins Schlummerland zurückkehren, du Schnarchnase.
0: Dann wird dieser Albtraum ja nie enden.
1: Warte mal. Ich glaube, ich hab sie. Ha, das ist die Idee.
0: Was denn nun schon wieder?
1: Schreib doch einfach ein Buch.
0: Und worüber?
1: Weiß ich doch nicht, du sollst doch schreiben.
0: Okay, na gut, lass mich kurz überlegen. Ich hab's, ich schreib ein Buch über mich selbst.
1: Aha. Okay, ja, diese Richtung kommt nun doch etwas überraschend, aber gut, wenn dir damit geholfen ist, bleibt eigentlich nur noch eine Frage. Warum schreibst du denn über dich und nicht über mich?
0: Ich weiß ja nicht mal, wer du bist.
1: Ein Journalist namens Julius Rodenberg sagte mal, ohne Leidenschaft kein Dämon und ohne Dämon kein Genie. Und noch eines, falls du in deinem Buch Mephisto erwähnen willst, ich wäre dir wirklich sehr dankbar. In diesem Sinne, auf ein baldiges Wiedersehen.
0: Hoffentlich nicht allzu bald.
2: Ja, ich hoffe, Faust und Mephisto verfolgen euch jetzt nicht in euren Schläfen. Das war das Hörspiel Therapie mit Dämon von Katharine Mielke. Gesprochen haben Micha Köhler als der Dämon Mephisto und Tim Hobritz als Heinrich.
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0: 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Es war einmal vor langer, langer Zeit, als das Wünschen und Niesen noch geholfen hat, in einem großen, warmen Körper das Königreich Blase, in dem allerlei Bakterien und Viren ihr infektiöses Dasein verbrachten. Ihr gutherziger und weiser Herrscher war König Milzbrand. Er und seine geliebte zitronengelbe Frau, Königin Leberzirrhose, hatten zwei ungesunde Kinder, Prinzessin Chlamydia und Prinz Herpes. Doch das Glück währte nicht lange. Schon bald nach der Geburt ihrer Kinder verstarb Königin Leberzirrhose an übermäßigem Alkoholkonsum. Und als wäre das nicht schon genug, wurde die trauernde Familie von einer weiteren Tragödie überschattet. Prinz Herpes verschwand eines Tages auf der Nervenzellenjagd und ward von Stund an nicht wieder gesehen. Ein Agent namens Antibiotikum hatte ihn hinterrücks im Darmzottenwald ermordet. Viele Jahre später, an einem körperwarmen Tag im Königreich Blase, ließ König Milzbrand seine Untertanen herbeirufen.
1: Ihr unterjochten Körperzellen und unheilverbreitenden Erreger, versammelt euch zu Scharen und vernehmt das Wort eures geliebten Königs.
2: Meine Untertanen!
1: Jubilate! Und begrüßt sodann unsere holde, jungfräuliche Prinzessin Chlamydia Trachomatis, 800 Millionste ihres Namens, Tochter unseres Königs Milzbrand und Königin Leberzirrhose, die stolze Erbin unseres Königreichs Blase.
3: Papa, wo zum Kuhfieber ist mein Darmzottenlederpantoffel?
2: Kind, das Volk.
1: Jubilate!
3: Oh, ich danke euch. Ich danke euch.
2: Mein Schleimhautkontakt und Feuchtgebiete, liebendes Volk. Es ist an der Zeit, da ich an die Weitergabe des infektiösen Erbes denken muss, an meine wunderschöne und hoch ansteckende Tochter, Prinzessin Chlamydia. Ach, mein kleiner Parasit. Eigentlich sollte die schwere Last des Thronerbes nicht auf deinen schmalen und kleinen Schultern ruhen. Tja, doch da Prinz Herpes so heimtückisch ermordet wurde, habe ich keine andere Wahl.
3: Ich weiß, Papa. Ich vermisse ihn auch. Meinen Pantoffel übrigens auch. Wo ist der bloß hin?
2: Tja, Zeremonienmeister.
1: Mein Herr und Geliebter, Gebieter, Gebieter.
2: Fahr fort.
1: Volk des Königreichs Blase, Prinzessin Chlamydia, die Dauphine unserer Monarchie. Jubel!
3: Ich bin mir aber ganz sicher, dass er unter meinem Waschtisch gelegen hat. Kann ich suchen gehen?
2: Nein, verdammt nochmal, operiert und zugenäht. Du bleibst jetzt hier.
3: Aber Papa...
2: Na, nix, Papa. Du bleibst jetzt hier und suchst deinen verdammten Schuh nachher. Meine Güte. Meine Untertanen, ich habe euch auch eine freudige Nachricht zu verkünden. Meine Tochter Prinzessin Chlamydia wird in naher Zukunft den Prinzen Gonorrhoe ehelichen.
3: Was?
1: Oh, Freude, Jubilate!
2: Möge ihre Verbindung segensreich und ansteckend sein.
3: Was? Wie bitte?
1: Welch frohe Botschaft! Jubilate!
3: Ach, halt's Maul, du Pantoffeltier!
1: Aber ich hab doch nur...
3: Scher er sich von dannen!
2: Na Moment! Wo will er denn hin? Zeremonienmeister! Walte er seines Amtes!
1: Jubilate!
2: Na also, geh doch! Jetzt kannst du gehen, mein Freund!
3: Jubilate! Ja, Papa! Du kannst mich doch nicht allen Ernstes einfach
2: nicht
3: so...
2: Nicht hier, mein Blutstrapfen, nicht hier! Also, wo war ich? Ach ja, naja, du musst verstehen. Ja, ich war damals noch sehr jung und deine Mutter gerade erst von uns gegangen. Das große Virus habe sie selig. Also, wir befanden uns in einer komplizierten wirtschaftlichen Situation.

0: Und wenn er Tollwut hat?
1: Ach, ereitere dich doch nicht so, meine Güte.
0: Und was ist, wenn ich gar nicht heiraten will? Ich bin ein progressives Bakterium. Ich verschwende meine Zeit nicht mit solchem Schmodder wie Romantik.
1: Also, die Ehe hat nichts mit Romantik zu tun, mein Kind. Das ist doch das Schöne an einer arrangierten...
0: Eher sterbe ich. Niemals werde ich dieses Stinktier ehelichen. Ich werfe mich von der höchsten Zinne des Schlosses.
1: Ach, lern ihn doch erst mal kennen. Vielleicht gefällt er dir ja.
0: Ich bezweifle es. Ich sah dieses Untier beim letzten Turnier um den Schließmuskel. Ein Ekel sondergleichen. Und infantil obendrein.
2: Hochverehrtes Volk, Prinz Gonorrhoe. Jubel!
1: Ach, bestimmt täuscht dich dieser erste Jubel. Eindruck. Ach, sieh, da kommt er ja schon angeritten, dein Tripper auf dem weißen Pferd. Na los, geh schon. Sag hallo.
0: Oh, beim großen Virus.
2: Mein großer und weiser König Milzbrand, erlaubt mir, euch die Hand zu küssen. Und ihr, oh, duftende Blüte meines Ausschlags, mein fieberndes Herz, gehört nur euch, Prinzessin Chlamydia. Ich besinge eure Schönheit und liebreizende Anmut.
0: Ja, danke. Alles schon mal gehört. Also, ich gehe dann mal meinen Pantoffel suchen.
1: Da, Moment, hier geblieben. Das ist, wie ihr schon ganz richtig erkannt habt, meine Tochter. Und ihr seid...
2: Ich bin der Held der Helden, der Bezwinger und Schatten aller Schatten. Ich öffne die Schleusen des Körpers, auf das sich das Wasser in Ritzen begebe, die es vorher so nicht gesehen hat. Ich bin Prinz Gonorrhoe. Für das gemeine Volk, der Tripper auf dem weißen Pferd, der Tropfer auf einem schneegleichen Ross.
0: Darf ich mal anfassen? Das ist ja flauschig.
2: Der Bestürmer der Stürme, der Schimmelreiter.
0: Moment mal, sagtest du gerade Schimmel?
2: Aber ja, verkehrteste.
0: Papa! Bitte, er zähmte sich einen Schimmelpilz.
2: Ja, ein prächtiges Ross, nicht wahr? Aber nun, ich sehe, es betrübt euer Herz. Doch lasst mich euch versichern, unter dieser flauschigen Rüstung steckt ein ebenso flauschiger Kern.
3: Da sich also der lyrisch komplett talentbefreite Prinz Gonorrhoe mit seinem dahinsiechenden Gefolge in den Gästeflügel des Schlosses begeben hatte, zog sich auch Prinzessin Chlamydia in ihre königlichen Gemächer zurück. Dort warteten bereits ihre 5 fleißigen Hofdamen, die Hepatitis-Schwestern, auf ihre Rückkehr.
0: Hallo, wo seid ihr denn? Hepatitis A? Hepatitis B? C? D? E? Wo seid ihr denn?
4: Hallo, hier sind wir.
0: Oh, Hepatitis, es ist etwas Furchtbares geschehen.
5: Oh nein,
6: bei der Galle.
5: Was ist passiert?
0: Schnell, ihr müsst mir helfen. Mein Vater will mich mit dem schleimtropfenden Tripper, Prinz Gonorrhoe, vermählen. Den Teufel werde ich.
6: Oh nein,
5: wie schrecklich.
7: Ich habe ihn gesehen.
2: Beim letzten Rennen um den Schließmuskel.
7: Ich in die Zuschauer reingaloppiert, die Tropfnase.
6: Wie ein Kranker.
0: Bitte, ihr müsst mir helfen zu fliehen. Allein schaffe ich das nicht.
5: Fliehen wollt ihr?
6: Einfach so?
0: Ja.
7: Was können wir tun?
5: Ja, was können wir tun,
0: Herrin? Ich brauche Gewänder für die nächsten 7 Tage. Und packt mir noch meinen Föhn mit dazu. Ganz wichtig. Und dann knotet alle Taschentücher aneinander, die ihr finden könnt. Macht ein langes Seil. Ich werde unbemerkt die Schlossmauern hinabklettern und dem Königreich Blase den Rücken kehren, bis dieser Rotzlöffel weg ist.
5: In Ordnung.
6: Wird gemacht.
7: Sofort.
0: Und mein Föhn.
6: Danke.
0: Ich danke euch. Hier, nehmt zur Belohnung ein paar rote Blutkörperchen.
7: Viel Glück, Herrin.
6: Passt auf euch auf.
5: Vorsicht, nicht, dass ihr fallt.
0: Beim verfluchten Sackrattenfänger von Hameln. Warum habe ich nur den Reifrock angelassen? Ich Tinnitus. Was machen Sie denn hier?
8: Was ich hier mache, dasselbe könnte ich Sie fragen. Sind Sie rinderwahnsinnig, so hoch über der Blutbahn zu klettern? Noch dazu an der Mauer dieser widerlichen, keimstrotzenden Festung der bakteriellen Infektion?
0: Selber. Ich bin auf der Flucht. Und Sie sind?

0: Und Sie sind... Moment mal, Sie kenne ich doch.
1: Biotikum. Antibiotikum. Agent des Immunsystems. Ich habe Auftrag und Lizenz zum Töten sämtlichen bakteriellen Lebens in dieser Blase.
0: Lizenz zum Töten? Ich lach mich schlapp. Mit welchem Recht? Und Moment, Antibiotikum? Sie, mein Bruder, Sie haben ihn auf dem Gewissen. Sie haben ihn umgebracht. Sie haben ihn ermordet. Sie!
2: Welchen Bruder? Ich weiß ja gar nicht, wovon Sie sprechen.
0: Herpes! Er war fast noch ein Kind. Er hat Ihnen nichts getan, außer ein paar Fieberbläschen hier und da. Sie Mörder!
1: Stellen Sie die Widerstandsmaßnahmen sofort ein. Identifizieren Sie sich.
0: Das geht Sie einen Scheißdreck an. Ich bring Sie um. Lass mich los, damit ich Sie ausweisen kann.
1: Hören Sie auf, sich zu wehren.
0: Niemals. Nein. Hören Sie auf, an mir herumzuzerren. Sie.
1: Oh, was ist das überhaupt für ein Kostüm? Kein Wunder, dass Sie damit abrutschen.
0: Sie. Wohin gehen wir? Was ist das?
1: Das ist mein stolzes Schlachtross, mein treuer Weißblut.
0: Ein weißes Blutkörperchen? Wie haben Sie geschafft, eins zu zähmen? Ich habe gehört, die sind wild und undressierbar. Oh, ganz flauschig.
1: Hey, hey, ruhig, Weißblut. Was hast du denn? So allergisch reagiert er eigentlich nur auf Bakterien. Identifizieren Sie sich endlich. Na los!
0: Prinzessin Chlamydia vom Königreich Blase. Und jetzt Finger weg von meinem Busen, Sie billiges Stoffwechselendprodukt.
1: Hey, hey, ich habe Sie gar nicht angefasst.
0: Und ob? Unverschämter Grabscher. Und jetzt geben Sie mir meinen Koffer zurück.
1: Prinzessin Chlamydia? Aus der Linie der Bakterien also.
0: Jawohl. Prinzessin Chlamydia Trachomatis, 800 Millionste meines Namens, Tochter des Königs Milzbrand und der Königin Leberzirrhose, die stolze Erbin des Königreichs Blase. Und jetzt her damit.
1: Dann werde ich Sie hiermit im Namen der Gesundheit an Ort und Stelle exekutieren. Für die Vergehen an Hunderten unschuldiger Zellen.
0: Ach, sparen Sie sich Ihren Superagentenquatsch für die richtigen Krankheitsfälle auf. Könnte ich jetzt bitte...
1: Wenn Sie wirklich die Prinzessin sind, dann könnten Sie mir wertvolle Informationen über König Milzbrand liefern. Vielleicht liquidiere ich Sie doch nicht gleich. Es könnte der Beginn einer neuen Zeitrechnung sein, einer goldenen Zeit ohne Bakterien und Viren in vollkommener Gesundheit.
0: Wie pervers. Geben Sie jetzt sofort meinen Koffer her.
1: Niemals, Prinzessin.
0: Da ist mein Föhn drin. Her damit, sonst knallt's und rum.
1: Was, ein Föhn? Ihr seid auf der Flucht und nehmt einen Föhn mit?
0: Ja.
1: Vergesst es. Nein, das brauchen wir nicht. Das ist nur Ballast. Wir lassen das hier.
0: Ich kann nicht leben ohne dieses Gerät.
3: Den Kampf um den Föhn verlor Prinzessin Chlamydia schließlich und so musste sie sich geschlagen geben und ihr geliebtes, keimverteilendes Heißluftgebläse an Ort und Stelle zurücklassen. Antibiotikum war eigentlich auf der Suche nach dem Ursprung eines Gerüchts, nachdem eine unbekannte Macht den Körper befallen hatte und ihn langsam, aber sicher in den ewigen Schlaf trieb. Doch nun hatte er eine wertvolle Zeugin und ein Bakterium obendrein sichergestellt. Auf der Reise zu einem sicheren Gefängnis des Immunsystems mussten sie jedoch rasten und einen geschützten Schlafplatz finden.
1: Oh, so, hier wären wir.
0: Was ist das hier?
1: Das ist unser Lager für die Nacht. Wir reiten morgen weiter, aber jetzt sind die Blutbahnen zu gefährlich, um hier mit einem streuenden Bakterium gesehen zu werden.
0: Na bitte sehr. Kriege ich wenigstens mal was zu essen? Ich verhungere bald.
1: Ja, da haben Sie ausnahmsweise mal recht, Prinzessin. Warten Sie kurz. Hier.
0: Was soll denn das sein?
1: Ein verdautes Fettröpfchen.
0: Sind Sie krank? Ich bin eine Bakterie. Ich esse Zellen.
1: Sie glauben doch nicht. Sie glauben doch nicht im Ernst, dass ich Sie jetzt freilasse, damit Sie wieder Ihr Unwesen treiben können und weiter Zellen töten.
0: Fein. Dann verhungere ich eben. Sehen Sie zu, wie Sie die Blase im Alleingang erobern.
1: Wie es euch beliebt, euer Durchschmaucht. Ich gehe mal eine abgestorbene Zelle suchen.
0: ist doch keine Leichen. Und es heißt eure königliche Majestät.
1: Dann eben nicht. Von wem oder was sind Sie eigentlich auf der Flucht?
0: Mein Vater will mich mit dem schleimstrotzenden Schimmelreiter verheiraten.
1: Dem was?
0: Dem Schimmelreiter. Prinz Gonorrhoe. Der Tripper auf dem weißen Pferd.
1: Na, aber wenn er ein Prinz ist, also für welche wie Sie scheint er doch keine schlechte Partie zu sein.
0: Wer sind Sie, mir zu sagen, ob er eine schlechte Partie ist? Ich will ihn nicht. Punkt.
1: Naja, aber er ist eine Krankheit. So wie Sie auch. Im Grunde macht das doch keinen Unterschied, oder? Ihr seid alle krank. Ihr alle vernichtet eure Umwelt ohne Rücksicht auf Verluste oder die gesunde Ordnung, die ihr damit zerstört und wisst gar nicht, dass ihr euren Ast, auf dem ihr sitzt, absägt. Insofern seid ihr alle gleich widerlich. Prinzessin, Sie sagen ja gar nichts. Ach kommen Sie, echt jetzt? Hey, hören Sie auf. Ihre giftigen Tränen verursachen eine Nekrose. Heulen sofort einstellen. Sehen Sie, diese Zelle hier ist schon ganz schwarz. Na los. Prinzessin, hören Sie bitte auf. Ach, verpilzt. Es tut mir leid. Ich wollte nicht...
0: Ach wie, Sie wollten nicht. Warum sagen Sie da sowas?
1: Ja, tut mir leid, Prinzessin Hypersensibel, dass ich da auch mal einen Nerv getroffen habe. Kann ich doch nicht wissen, dass Sie das so persönlich nehmen. Hier, da. Sie haben die Zelle schon totgeheult. Haben Sie nicht eben noch Hunger gehabt? Njam, njam, njam, eine Zelle.
0: Du hast mir meinen Föhn weggenommen.
3: Die Tröstversuche unseres Helden blieben weitestgehend fruchtlos. Dafür ebbten die Schluchzer der Prinzessin bald ab und sie fiel in einen tiefen, traumlosen Schlaf. Am nächsten Tag reisten Antibiotikum und Prinzessin Chlamydia weiter durch die entlegensten Regionen des Körpers. Durch pulsierende Blutgefäße, pumpende Organe und wabernde Schwaden aus Krankheitserregern und Lymphknoten. Nach einiger Zeit gelangte das ungleiche Paar in immer dunklere Gänge. Die Zivilisation nahm deutlich ab und es war spürbar kälter.
1: Horch, was war das?
0: Da, es kommt von da drüben. Wo sind wir denn hier?
1: Im Zwölffingerdarm, denke ich.
0: Woher wissen Sie das?
1: Ich war hier schon mal, ist lange her.
0: Ach du mein Schreck, wer bist denn du?
4: Ich bin Sydney. Ich bin ein Nierenstein.
1: Ein was?
4: Ein Nierenstein. Ein Ableger. Aber die anderen sind alle verhungert. Oh Gott. Oh mein Gott. Beim großen Nierenstein. Es ist eine Tragödie.
1: Was denn?
0: Alles.
4: Eine große Gefahr lauert am Ende dieses Tunnels. Größer als alles bisher Dagewesene. Unbezwingbar. Schrecklicher als die schrecklichste Infektion. Brutaler und bösartiger als je zuvor. Es gibt nur wenig Hoffnung. Und für meine Familie kam sie zu spät. Wir sind verloren.
3: Unter den entsetzten Blicken Prinzessin Chlamydias und Antibiotikums brach der kleine Nierenstein zusammen und wiegte sich hin und her. Die Prinzessin und der Agent sahen sich an. Sie wussten nicht, was sie noch erwarten würde, doch sie wussten, sie würden es nur gemeinsam überleben.
5: Sie hörten das Märchen von Prinzessin Chlamydia, ein Hörspiel von Elisabeth Schmidt.
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1: Nutzlose,
2: aber niedliche
1: Superkräfte. Teil 2. Suzeyman.
3: Schön, dass das mal geklappt hat.
4: Ja, das finde ich auch. Und ein schönes Restaurant hast du ausgesucht. Du hast echt ein Händchen dafür.
3: Ach, was?
5: So, da hätten wir dann den Merlot, ein hervorragender Jahrgang. Gute Wahl übrigens, jeden Cent wert.
4: Dankeschön.
3: Was zur Hölle?
6: Halt! Suzeyman ist schon zur Stelle.
1: Suzeyman heißt so, weil er das Gleiche tut wie Jesus, aber genau andersrum. Er verwandelt Wein in Wasser, im Handumdrehen. Wahnsinn!
6: Trinken Sie das nicht! Der Wein enthält Alkohol, ein suchterzeugendes und im Extremfall tödliches Nervengift.
3: Mein Wein!
6: Ja, er ist verschwunden. Stattdessen klares, reines Quellwasser.
5: Das war ein 1964er Merlot.
4: In dem Wasser schwimmt Korken.
7: Und wer ersetzt mir jetzt die Scheibe?
6: Die Versicherung. Nichts zu danken.
1: Ja, nichts zu danken. Wo er recht hat.
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1: Und damit herzlich willkommen bei Radioaktiv, dem Podcast bei Mephisto 97.6, dem Sie ohne schlechtes Gewissen auch mal am Wochenende Ihre Kinder anvertrauen können. Mit Ihren beiden Lieblingsmoderatorinnen Jule Rauchbach
2: und Elisabeth Schmidt. Ja, wir sind heute mal wieder voll verstrahlt hier.
1: So was von verstrahlt.
2: Ja, und wir freuen uns natürlich, dass Sie eingeschaltet haben.
1: Ja, wie Sie schon mitbekommen haben, geht es heute beim Lauschangriff rund um das Thema Motivation und darum soll es jetzt auch in unserem Podcast gehen. Und Lisa, wie steht's mit deiner Motivation? Hast du Bock?
2: Na, aber sowas von. Ich bin richtig heiß drauf.
1: Ich auch, Liz. Ich auch. Ja, liebe Zuhörerinnen und liebe Zuhörer, wir haben Bock auf Sie und wir werden Sie heute bis an Ihre Grenzen bringen, bis Sie Blut spucken.
2: Yes.
1: Wir machen Sie fertig, ob Sie wollen oder nicht.
2: Ja, Sie kennen ja das Spiel. Rufen Sie bei uns an unter der 0341 24 3x3 01058 und erzählen Sie uns ein wenig über sich. Was treibt Sie im Alltag an? Was motiviert Sie? Wo hängen Sie durch? Melden Sie sich einfach bei uns. Wir stehen Ihnen zur Seite und ziehen Sie mit unserem Abschlepp-Heli aus dem Sumpf der Frustration.
1: Ja, gerade jetzt in dieser dunklen Jahreszeit würden sich ja die meisten am liebsten in einem Blätterhaufen einigeln und ihr restliches Leben im muffigen Laub fristen.
2: Aber das lassen wir nicht zu.
1: Oh nein, auf gar keinen Fall.
2: Wir nehmen Sie mit, auch wenn der Rest der Welt Sie schon längst vergessen hat.
1: Unter der 0341 24 3x3 01058 erreichen Sie uns und können sich mit uns ein wenig über ihre Motivation im Alltag unterhalten.
2: Mhm. Oh, da haben wir ja auch schon unseren ersten Anrufer. So, hallo, wen haben wir denn da in der Leitung? Hallo?
1: Hallo, hören Sie uns?
2: Wir verstehen Sie leider ganz, ganz schlecht. Könnten Sie vielleicht noch mal ein bisschen deutlicher reden?
1: Ach komm, leg auf, das ist bestimmt so ein Perverser.
2: Wir legen jetzt auf, ja? Haben Sie gehört? Hallo? Wir legen... Okay, machen Sie es gut. Ja? Ja? Tschüss.
1: Ja, liebe Zuhörerinnen und liebe Zuhörer, wir entschuldigen uns für diese kleine Unannehmlichkeit, aber auch das gehört dazu. Hier ist ja schließlich alles live.
2: Genau, ja, macht nichts. Wir versuchen es jetzt einfach nochmal bei unserem nächsten Hörer. Hallo, mit wem sprechen wir denn da?
3: Ja, hallo, hier ist der Tobias aus Oschatz. Ihr könnt mich aber auch gerne Tobi oder Dobster nennen, das machen alle so.
1: Okay, Dobster aus Oschatz, wie geht's, wie steht's, was führt dich zu uns?
3: Also, ja, ich bin gerade ein bisschen... Mein ganzes Leben ist so... Ach, ich weiß doch auch nicht.
2: Spuck's einfach raus, Tobi. Unsere Sendezeit ist begrenzt.
3: Also, es ist so, meine Freundin hat mich letzte Woche verlassen.
1: Na, das ist doch schön, Tobi.
3: Hä?
2: Ja, Glückwunsch. Dann kann dein neues Leben ja endlich starten. Und was sind so deine Pläne für die Zukunft?
3: Wie Pläne? Also... Darüber habe ich mir eigentlich noch gar keine Gedanken gemacht.
1: Gut so, Tobi. Jetzt ja nichts überstürzen. Komm, mach dir ein paar ruhige Tage ohne deine Alte.
2: Fahr raus ans Meer.
1: Oh ja, ans Meer.
2: Ja, ne?
1: Erhol dich einfach mal so richtig und mach all das, was du in deiner Scheißbeziehung nie durftest und wofür du nie Zeit hattest. Wie Tontauben schießen.
2: Oh ja, oder Hochseiltennis.
1: Oder ein gutes Buch lesen.
3: Nee, ihr versteht das völlig falsch. Ich finde das...
2: Ganz nicht. Egal, was es ist. Du wirst das Beste draus machen, Topstar. Ja, da bin ich mir jetzt ganz, ganz sicher. Vielen Dank für deinen Anruf. Du hast damit vielen Singles gezeigt, wie es geht und machst ihnen damit auch sehr viel Mut.
1: Hab noch eine schöne Woche, Tobi. Mach's gut.
3: Nee, warte.
1: Ach, das war doch schön.
2: Ja, die meisten Menschen hätten an seiner Stelle wohl einfach die Flinte ins Korn geworfen.
1: Aber nicht unser Tobi.
2: Nicht unser Tobi. Ja, Sie haben es gehört, liebe Zuhörerinnen und Zuhörer. Nur weil etwas zu Ende geht, heißt es ja noch lange nicht, dass das auch das Ende vom Ende sein muss. Nein, manchmal gibt uns das Universum einfach einen kleinen Schubser in die richtige Richtung und schreibt uns eine weitere, schönere Passage in unser Poesiealbum des Lebens.
1: Schön gesagt.
2: Ja, danke dir.
1: So, wir werden gleich weiter Ihre Anrufe entgegennehmen. Unter der 0341 24 3x3 01058 können Sie uns erreichen und sich von uns wertvolle Tipps für ein erfolgreiches Leben geben lassen. Bleiben Sie dran.
2: Bis gleich.
1: Und da sind wir wieder, Ihre radioaktiven Podcast-Mäuschen zum Thema Motivation.
2: Motivation!
1: Ja, so, jetzt ist es soweit. Wir wollen Sie da draußen jetzt mal so richtig auf Hochtouren bringen.
2: Wow.
1: Sie ein wenig aus der Reserve kitzeln. Dafür habe ich ein paar motivierende Sprüche von meinem Abreißkalender mitgebracht und die werde ich jetzt zum Besten geben.
2: Das hast du ja gar nicht mit mir abgesprochen.
1: Das sollte eine Überraschung sein.
2: Das ist dir voll gelungen.
1: Danke. Hier ist sie, unsere neue Rubrik.
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1: So, die Sprüche kommen jetzt allesamt in diesen Hut und nach dem Zufallsprinzip wird vorgelesen.
2: Wie aufregend,
1: nicht wahr?
2: Ja.
1: Okay, so, okay, so. Und da ist ja schon unser erster Spruch für all die Zweifler da draußen. Ein Zitat von Albert Einstein. Versuche nicht ein erfolgreicher, sondern ein wertvoller Mensch zu sein. Ach, wie schön.
2: Das ist ja bescheuert. Das eine schließt doch das andere nicht aus. Ich kann doch sowohl erfolgreich als auch wertvoll sein.
1: Ja.
2: Ja, denn denk mal drüber nach. Wenn ich erstmal erfolgreich bin, dann bin ich doch auch um einiges wertvoller.
1: Ja, das kann man natürlich so sehen.
2: Ja, und wertvoll und erfolgreich zu sein, das ist doch noch viel besser als einfach nur wertvoll.
1: Ja, da hast du natürlich recht.
2: Außerdem hat er ja leicht reden. Ich meine, der ist einer der erfolgreichsten Menschen ever, ever. Und tut jetzt so, als würde das nichts im Leben bedeuten.
1: Ja, das ist natürlich,
2: heuchlerisch nenne ich das, ja? Heuchlerisch.
1: Dann ziehen wir halt einen anderen Spruch, wenn der dir hier nicht so gut gefällt.
2: Nein.
1: Ja, okay. Okay, der ist schön, der wird dir gefallen.
2: Mhm.
1: Okay, das Problem ist nicht das Problem, das Problem ist deine Einstellung zum Problem. Ja, hier ist uns der Urheber leider nicht bekannt.
2: Das wäre mir auch peinlich zuzugeben, dass der von mir ist.
1: Mensch, Jule, der ist ja noch blöder als der Spruch davor.
2: Warum soll das Problem denn auf einmal kein Problem mehr sein, nur weil ich meine Einstellung zum Problem ändere?
1: Hä?
2: Ich meine, das ergibt doch gar keinen Sinn.
1: Wieso?
2: Löst es sich damit in Luft auf oder wie soll ich das verstehen?
1: Ja, weißt du, ich denke mal,
2: ist ein Huhn auf einmal kein Huhn mehr, nur weil ich mir einbilde, einen Fuchs zu sehen?
1: Du, also ich glaube, das muss man jetzt nicht überanalysieren.
2: Ja, und
1: oder
2: außerdem
1: so.
2: Ist da gar nicht meine Einstellung zum Problem das Problem. Nein, das Problem ist das Problem an der ganzen Sache und das wird sich auch nicht ändern, nur weil ich meine Einstellung dazu ändere. Schluss aus.
1: Na gut, willst du vielleicht mal zur Abwechslung einen Spruch ziehen?
2: Na, ob das jetzt besser macht? Sei du selbst die Veränderung, die du dir wünschst für diese Welt. Mahatma Gandhi. Ach herrje, wo soll ich da nur anfangen? Wie soll man denn bitte selbst die Veränderung sein, die man sich wünscht? Bin ich auf einmal Weltfrieden, nur weil ich ihn mir wünsche? Werde ich zu Brot für die Welt, nur damit niemand mehr hungern muss? Was will er uns denn damit sagen? Ich kann doch nicht selbst die Veränderung sein, wenn ich etwas verändern möchte. Dann muss ich mich ja selbst erstmal verändern. Und dann hätten wir ja noch längst nicht das Ergebnis und die Veränderung, die ich mir für die Welt wünsche. Das ist totaler Schwachsinn, was der da von sich gibt.
1: Ja.
2: Ob ich jetzt selbst die Veränderung bin oder eine, die etwas verändern möchte, das ist ja wohl ein riesengroßer Unterschied, wenn du mich fragst. Und was ist das denn überhaupt für ein Ton? Sei die Veränderung. Ich lasse mir doch nicht von einem Mann sagen, was ich zu sein habe und was nicht, ohne Bitte und Danke und so. Also...
1: Ja, ich glaube, wir lassen das fürs Erste und beruhigen uns erstmal wieder. Und damit gebe ich zurück ins Studio.
2: Das war ja eine tolle Idee mit den Motivationssprüchen, Jule.
1: Ja, hätte ja keiner wissen können, dass du so drauf reagierst.
2: Hast du die dir vorher mal durchgelesen? Das nächste Mal sprichst du sowas mit mir ab, hast du verstanden?
1: Entschuldigung.
2: Jule, das war einfach nur... Peinlich.
1: Ich hab mich schon entschuldigt.
2: Richtig peinlich.
1: Es tut mir wirklich leid.
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2: und Elisabeth Schmidt. 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
1: Oh nein, keine Ausreden mehr.
2: Ja, weißt du, Jule, immer wieder kommen die Leute auf mich zu und sagen: Mensch, listen, du bist immer so gut gelaunt, siehst so gut aus, bist so erfolgreich und schaffst es trotzdem noch, Beruf und Familie unter einen Hut zu bringen. Wie machst du das nur? Leute, ich kann es euch nicht sagen. Es ist, wie es ist. Was soll ich machen?
1: Ja, da brauchst du dich auch gar nicht rechtfertigen. Das sind doch alles nur Neider.
2: Ja, ich kann doch auch nichts dafür, dass die Leute aussehen, wie sie aussehen. Weißt du eigentlich, was das für eine Bürde ist, gut auszusehen, ohne etwas dafür zu können und jeden Tag darauf angesprochen zu werden, als wäre ich irgend so ein billiges Sexobjekt?
1: Nee, das will ich mir aber auch gar nicht vorstellen.
2: Ja, das kannst du ja auch gar nicht.
1: Ja. Was du da jeden Tag durchmachen musst.
2: Ja.
1: Ja. Komm, lass uns doch unseren weniger erfolgreichen Zuhörerinnen und Zuhörern das Geheimnis unseres Erfolgs erzählen. Hm. Was ist es, was uns jeden Tag zum Aufstehen motiviert?
2: Aufstehen!
1: Zum Weitermachen!
2: Weitermachen!
1: Zum Kämpfen!
2: Kämpfen!
1: Es ist Geld. Ich sag's, wie es ist. Geld löst alle Probleme auf dieser Welt.
2: Oh ja, denn nur für Geld kommt man aus dem Bett und kriegt sie alle ins Bett. Hm. Ja, einfache Mathematik.
1: Du sagst es, denn hässlich sind nur die, die sich keine Schönheits-OP leisten können.
2: So ist es, Jules. So ist es.
1: Apropos sich nichts leisten können. Wir bekommen ja immer wieder Briefe von unseren treuen Zuhörerinnen und Zuhörern. Und als wir letzte Woche angekündigt haben, eine Sendung zum Thema Motivation zu machen, wurden wir von einer Flut an Briefen überschwemmt.
2: Boah, viele.
1: Ja, so haben wir auch einen Brief von der kleinen Amelie bekommen. Amelie ist 8 Jahre alt und kommt aus Kleinpösner.
2: Ach, wie schön. Was schreibt sie denn?
1: Sie schreibt: Liebes Radioaktiv-Team, ich heiße Amelie und ich habe ein kleines Problem.
2: Oh.
1: Könnt ihr mir da helfen? Papa geht schon lange nicht mehr arbeiten. Er sagt, sein Chef könne ihn mal kreuzweise. Was heißt das? Er wird immer dicker, stinkt nach Bier und verlässt das Haus nicht mehr. Langsam geht er mir auf die Nerven. Was kann ich tun, liebes Team? Ich kann nicht mehr. Ich halte das alles nicht mehr aus. Eure Amelie. Und dazu hat sie uns ein Bild gemalt von sich und ihrem Vater, wie sie sich auf der Couch um die Fernbedienung prügeln.
2: Ach, wie süß.
1: Da geht einem doch das Herz auf.
2: Danke, Amelie, für deinen Brief. Und natürlich helfen wir dir gern. Dein Papa macht gerade eine schwierige Zeit durch, aus der er alleine nicht mehr herauskommt oder wahrscheinlich auch gar nicht herauskommen möchte. Warum denn auch? Ihm geht's doch gut. Er kann jeden Tag ausschlafen.
1: Ja, und Bier trinken.
2: Und Bier trinken. Das kann nicht jeder von sich behaupten. Und du willst ihm das alles kaputt machen? Also, Amelie, wirklich, schäm dich was.
1: Hier ein kleiner Rat von meinem Abreißkalender.
2: Oh, jetzt geht das schon wieder los.
1: Wenn du ein Problem mit deinem Papa hast, Amelie, dann solltest du vielleicht deine Einstellung zum Problem ändern.
2: Okay, in dem Kontext haut der Spruch sogar hin.
1: Sag ich doch, Motivationssprüche sind nicht immer dumm.
2: Ja.
1: Aber jetzt mal ehrlich, Amelie, es ist doch so, dass dein Papa arbeitslos ist, das stört dich, aber dein Papa nicht. Also vielleicht solltest du etwas an dir ändern, bevor du andere Menschen nach deinen Vorstellungen verändern möchtest. Das ist nämlich sehr egoistisch.
2: Hm.
1: Ich meine, du bist sicherlich auch nicht perfekt.
2: Genau. Leben und leben lassen, liebe Amelie. Mehr können wir dir an dieser Stelle auch nicht auf den Weg geben. Wenn du mal so alt bist wie dein Vater, dann wirst du das sicherlich verstehen.
1: Genau. Denn Arbeit nervt.
2: So ist es. Außer man verdient so viel Geld wie wir.
1: Oh ja, denn Geld macht alles besser. Trotzdem, danke für deinen Brief und dein Bild. Das kommt direkt an unseren Kühlschrank zu den anderen schönen Bildern von euch.
2: Oh, und da ruft auch schon wieder jemand an.
1: Oh, los, geh ran, geh ran.
2: Sehr gut, sehr gut. Hallo, mit wem sprechen wir denn da?
4: Hallo, hier ist die Doreen.
2: Hallo Doreen, wo kommst du her? Von wo rufst du an?
4: Aus Dessau.
1: Muss dir nicht peinlich sein, Doreen.
4: Ist es ja auch gar nicht.
2: Doreen, was führt dich zu uns?
4: Ach, ich kann mich eigentlich nicht beklagen. Mir geht's sehr gut. Abgesehen von der Gischt und den hohen Schulden. Ich bin einfach ein sehr großer Fan eurer Sendung und wollte schon länger mal mit euch reden, bin aber nie durchgekommen.
1: Ja, kein Wunder bei den vielen Zuhörern, die wir haben.
2: Hm.
1: Da muss man schon sehr viel Glück haben, um hier durchzukommen.
4: Eben, eben. Und jetzt habe ich es endlich geschafft. Und ach, ich bin einfach richtig happy.
2: Oh, das freut uns, Dori. Wie gefällt dir denn die Sendung bisher? Hast du schon was mitnehmen können?
4: Ach, ihr macht das wie immer großartig. Ich bin mir sicher, ihr gebt den Leuten da draußen sehr viel Kraft.
1: Oh ja, da sind wir uns sicher.
2: Hm.
4: Und wie ihr der kleinen Amelie mal so richtig die Meinung gegeigt habt, großes Kino. Ich hätte es nicht anders gemacht.
2: Na, aber so ist es doch.
4: Ja, sowas von. Die Fenster können uns nicht immer so auf der Nase herumtrampeln. Ich gönn dem Vater seine Auszeit. Wir alle sollten einfach mal wieder ein wenig zur Ruhe kommen. Die Welt ist ja so schnelllebig geworden.
1: Da sagst du was, Doreen. Vielen Dank für deinen Anruf.
4: Könnte ich euch noch um einen kleinen Gefallen bitten?
1: Aber gerne doch, Dori.
4: Ich höre eure Sendung ja schon seit sehr vielen Jahren. Und damals hattet ihr so ein paar Tassen mit eurem Logo, die man auch gewinnen konnte.
2: Kriegst du, Dori, kriegst du. Wir schicken dir eine Radioaktiv-Tasse direkt nach Hause. Und dazu bekommst du auch noch ein von uns handsigniertes T-Shirt.
1: Das ist doch was, oder?
4: Oh, wow. Vielen Dank.
1: Nicht zu danken, Dori. Bleib im Anschluss einfach noch in der Leitung. Unsere Redaktion kümmert sich um den Rest. Mhm. Hab noch einen schönen Tag und bleib so verstrahlt, wie du bist.
4: Ich danke euch. Ich wünsche euch auch einen verstrahlten Tag. Tschüss!
1: Ach ja, Fans.
2: Ja. Wenn Sie auch unbedingt mal mit uns sprechen wollen, ja, dann klingeln Sie sich doch einfach mal durch unter der 0341 24 3x die 3 0100058. Das ist die Nummer zu Ihrem Glück. Haben Sie Probleme? Kommen Sie allein nicht mehr klar? Wir helfen Ihnen gern.
1: Und wenn Sie nur um die Tasse geht, vergessen Sie es gleich. Wir sind hier nicht die Wohlfahrt.
2: Eben. Uns erreichen Sie dann in ein paar Minuten wieder. Solange geben wir wieder ab ins Studio. Hallihallo, da sind wir wieder bei Radioaktiv, dem Podcast mit Busy Lizzie
1: und Coolio Giulio.
2: Ja, wir strahlen heute mit Tschernobyl um die Wette.
1: Denn wir freuen uns, dass Sie dran geblieben sind.
2: Genau. Ja, heute geht es bei uns um Motivation. Und da kommen wir nicht drum rum, über den Feind der Motivation zu sprechen.

0: im Traum nie gemacht hätten, nur um sich vor der Arbeit zu drücken.
1: Wie? Die Fugen im Bad putzen?
0: Oder Eltern anrufen?
1: Oder Eichhörnchen im Park aufzulauern, sie auf dem Fahrrad zu verfolgen, nur um herauszufinden, wo die kleinen Tierchen ihr Lager aufgeschlagen haben, um sie des Nachts in ihren Kobelchen zu überfallen und ihre Vorräte zu stibitzen. Ja, Dennis, wir reden von dir.
0: Ja.
1: Wir wissen, was du machst. Und wir können dir eins sagen, wenn du noch ein einziges Eichhörnchen belästigst.
0: Werden wir Peter darüber in Kenntnis setzen.
1: Und das wird Peter gar nicht gerne hören.
0: Oh nein, das kannst du uns glauben.
1: Eichhörnchen sind nämlich sehr hoch angesehen in unserer Gesellschaft.
0: Ja, und wir lassen es nicht zu, dass auch nur einem unserer flauschigen Freunde etwas zuleide getan wird.
1: Genau. Suchen Sie sich gerne eine Beschäftigung, aber lassen Sie die Eichhörnchen in Ruhe.
0: Ja.
1: So, zurück zum Thema Prokrastination und wie werde ich sie los? Dazu haben wir jetzt einen Anrufer, den Andreas aus Leipzig. Er, so sagt er, weiß sich nicht mehr zu helfen. Er ist Student, schiebt alles auf, was geht, liegt nur noch im Bett und kommt mit seiner Bachelorarbeit nicht voran.
0: Eigentlich nichts Ungewöhnliches für Studierende.
1: Ja, aber damit ist jetzt Schluss. Denn ihr Studierenden liegt dem Staat sowieso schon viel zu lange auf der Tasche rum. Und damit begrüßen wir jetzt Andreas. Hallo Andreas.
2: Ahoi.
0: Andreas, wir kennen deine Situation bereits, aber vielleicht möchtest du uns ja noch mehr über dich erzählen und über die Umstände, die dich zu uns gebracht haben.
2: Ja, also da gibt's gar nicht so viel zu sagen. Ich habe halt einfach keinen Bock auf Arbeit. Das ist eigentlich so ziemlich alles.
1: Du, sag mal, was studierst du denn eigentlich?
2: Ich studiere Backen.
0: Backen? Haben wir das richtig verstanden?
2: Ja.
1: Man kann also Backen studieren.
2: Ja, na logo. Wenn man Kochen lernen kann, warum dann nicht auch Backen? Man kann doch auch Blockflöte, Jazz und so einen Kram studieren. Aber bei Backen schütteln alle immer den Kopf.
0: Du, wir wollten dich da jetzt auch gar nicht persönlich angreifen. Nee. Was backst du denn so?
2: Ja, im Moment gar nichts so wirklich.
1: Warum, Andi? Was ist los?
2: Also, eigentlich wäre ich schon längst fertig mit meinem Bachelor. Bin schon 21 Semester über der Regelstudienzeit. Wisst ihr, ich krieg das einfach nicht gebacken mit meiner Bachelorarbeit und so.
0: Was ist denn das Thema deiner Arbeit?
2: Die Geschichte und Entwicklung der Zimtschnecke. Dabei untersuche ich vor allem ihre Einflüsse in der Renaissance im Allgemeinen und auf Da Vincis Lebenswerk im Besonderen.
1: Mensch, Andi, da hast du dir aber was vorgenommen.
2: Ja, mein Problem ist jetzt aber, dass ich mich gar nicht mehr so für das Thema begeistern kann. Ich kann die Dinge auch einfach nicht mehr sehen. Wenn ich Zimt nur rieche, macht mich das schon aggressiv.
0: Aber, Andreas, da kann doch der Zimt nichts dafür. Wusstest du, dass viele Menschen anfangen, etwas aufzuschieben, wenn sie Angst vorm Scheitern haben?
2: Ach, ich kann einfach nicht mehr. Einfach ist das.
1: Andi, du gibst auf, bevor du es überhaupt versucht hast.
2: Ja, ich meine, das ist doch überhaupt nicht leicht. Wisst ihr, wie viel Sekundärliteratur es über Zimtschnecken gibt? Null. Absolut gar nichts. Warum? Ja, weil kein Mensch sich für Zimtschnecken interessiert.
1: Aber Andreas, ich bitte dich.
2: Es ist doch so, da ist doch sogar das Franzbrötchen facettenreicher als so eine olle Zimtschnecke.
0: Also Andreas, jetzt beruhig dich doch mal. Für dein Scheitern kann die Zimtschnecke auch nichts dafür.
2: Ja, jetzt liegt es wohl alles wieder an mir, dass die Zimtschnecke der Nichtskönner unter den Gebäcken ist, oder wie?
1: Boah. Die Zimtschnecke ist ein Nichtskönner, entschuldige mal, aber du bist es doch, der nichts auf die Reihe bekommt.
0: Genau, es gibt doch nicht der armen Zimtschnecke die Schuld für alles.
2: Ach, wisst ihr was? Ihr habt doch keine Ahnung. Der Papa von der Amelie, er macht alles richtig, der hat das Leben verstanden.
1: Ja, dann tu es ihm doch gleich, aber lass die Zimtschnecke da aus dem Spiel.
0: Ja,
2: das mache ich auch. Ich werde es euch zeigen. Ich werde jetzt jeden Tag ausschlafen, Bier trinken und im Stadt weiterhin auf der Tasche sitzen.
0: Ja, dann alles Gute und viel Erfolg dabei.
2: Danke.
0: Bitte.
2: Ja, tschüss.
0: Tschüss.
1: Mann, der Typ hatte vielleicht Nerven.
0: Also, ich liebe ja Zimtschnecken.
1: Oh ja, ich auch.
0: Da habe ich mich einfach persönlich angegriffen gefühlt.
1: Nee, das ist nur menschlich.
0: So bin ich doch aber für normal gar nicht.
1: Ich weiß. Naja, immerhin haben wir ihn dazu gebracht, etwas in seinem Leben zu verändern.
0: Und gleichzeitig die Missstände in unserem Sozialstaat aufgedeckt.
1: Ja.
0: Das ist alles, was wir je wollten.
1: Mehr wollten wir einfach nicht.
0: Liebe Zuhörerinnen und liebe Zuhörer, wir entschuldigen uns für unseren kleinen Gefühlsausbruch.
1: Und wir hören gerade, wir müssen jetzt auch langsam zum Ende kommen.
0: Ja.
1: Das war sie. Unsere Motivationssendung. Wir hoffen, es hat Ihnen gefallen.
0: Mhm.
1: Vielleicht konnten wir Sie ja auch für Ihr nächstes Projekt begeistern.
0: Ja, und wenn Sie Fragen oder

0: Anregungen haben, dann schreiben Sie uns gerne an radioaktiv@mephisto976.de oder schicken uns zur Abwechslung doch mal einen Brief.
1: Na, irgendwie gehe ich gerade mit einem sehr unguten Gefühl aus der Sendung.
0: Ja, geht mir genauso.
1: Weißt du, was mich da immer aufmuntert?
0: Nein, was denn?
1: Motivationssprüche. Oh, warte kurz, ich höre meinen Hut.
0: Oh nein!
1: So, da bin ich wieder.
0: Oh, Jule.
1: So, okay. Oh, oh ja, der ist schön. Hör zu. Okay. Erfolg ist die Fähigkeit, von einem Misserfolg zum anderen zu gehen, ohne seine Begeisterung zu verlieren. Von Winston Churchill.
0: Oh, Mann, der ist ja regelrecht für notorische Nichtskönner geschrieben worden. Du bist in allem schlecht und hast nichts drauf. Hauptsache, du hast Spaß daran, denn das ist der größte Erfolg, den man je haben kann. Selten so ein Blödsinn gehört.
1: Psst. Und mit diesen erfrischenden Worten, Alter, beenden wir unsere heutige Sendung. Mein Name ist Jule Rauchbach.
0: Und ich bin Elisabeth Schmidt.
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2: Für viele Rapper ist der Auftritt auf dem Splash ein hochgestecktes Ziel und verschiedene Wettbewerbe, wie zum Beispiel der Skills Newcomer in Contest, machen es Artists möglich, so eine Chance zu bekommen, auf dem Splash zu spielen. Und ich sitze jetzt hier mit Jami und Big168 und die beiden haben den Newcomer in Contest in der Kategorie Crew gewonnen. Ja, schön, dass ihr beiden da seid.
3: Dankeschön.
4: Hallo.
3: Freut
4: hallo,
3: uns.
4: Hallo.
2: Ja, ich würde erstmal leicht einsteigen. Werdet ihr denn gut vom Splash versorgt hier mit allem, was ihr braucht?
5: Ich würde sagen, ja, wir kriegen alles, was wir brauchen. Gestern konnten wir schön frühstücken mit unfassbar leckeren Rühreiern. Also ich habe wirklich selten so gute Rühreier gegessen. Heute sind wir nochmal dahin gefahren, durften wir nicht nochmal frühstücken, leider. Aber sonst, die kümmern, also vor allem Skills, die kümmern sich super um uns. So, wenn wir Fragen haben, sind die sofort am Start. Wenn wir irgendwo hingefahren werden wollen, selbst dann sagen die kein Problem. Also die sind, das sind wirklich super Leute, alle super lieb. Ja.
2: Okay, cool, das klingt auf jeden Fall gut. Rührei hatte ich jetzt die letzten Tage nicht. jetzt hattet ihr ja gestern euren Auftritt auf der Corner Stage. Ja, wie war das für euch? Wie war der Auftritt? Wie hat sich das angefühlt?
3: Also, war auf jeden Fall krass. Wir hatten ein bisschen Angst, dass niemand kommt, so. Aber die Angst wird uns ziemlich schnell genommen, ja, weil es einfach mega schnell ging, dass so Leute ja auf uns gewartet haben. Dann so 5 Minuten vorher haben die ersten Leute so 4-9-0 gerufen, was so die Postleitzahl von Osnabrück ist, so, was ziemlich krass war, weil wir viele Leute aus Osnabrück schon da hatten, aber dann haben auch Leute aus anderen Städten angefangen, so Osnabrück und so zu rufen. Und dann war das irgendwie insane, weil wir haben ja so ein bisschen, naja, angefangen erstmal in Osnabrück uns irgendwie groß hochzuarbeiten, so, und mit dem Ding, dass das dann überall geklappt hat, ist das in Osnabrück noch mehr gewachsen, aber wir sehen, dass wir, egal wo wir sind, immer diesen Back von unserer Stadt haben und so, die sind da, die haben Bock auf uns, so, und das hat uns auf jeden Fall einfach mega viel erleichtert, weil wir ja krass angenommen wurden, die Bühne war full einfach, es waren Moshpits, so, es ging richtig ab, so, ich, ja man, wir waren einfach mega stolz, irgendwie stolz und glücklich und hoffen, dass wir nächstes Jahr da nochmal eine bisschen größere Stage kriegen, damit wir da nochmal beweisen können, dass wir die auch packen. So.
2: Ja, das mit der größeren Stage würde ich euch auf jeden Fall auch gönnen. Also ich fand es echt richtig nice gestern. Aber da geht jetzt natürlich auch viel Vorbereitung rein in so einen Auftritt. Wie habt ihr euch darauf vorbereitet?
5: Eigentlich war das für uns jetzt nicht so schwierig, weil wir jetzt gerade halt an unserem ersten Tape zusammenarbeiten und die Leute uns halt jetzt gerade hauptsächlich zusammen kennen. Deswegen, wir haben halt 20 Songs gemacht, ein paar sind schon aussortiert aus dem Tape und dann haben wir halt geguckt, wie man das am besten kombiniert, welche Songs am besten zusammenfassen, so. Und so hat sich halt das Set ergeben. Dann waren wir eine Woche jeden Tag im Studio, sind das immer einmal durchgegangen. Ja, Fabs hat einen super krassen A Cappella-Part geschrieben. Und ja, das war an sich eigentlich die Vorbereitung. Also es war jetzt nichts Großes, würde ich sagen.
2: Sehr nice. Jetzt seid ihr natürlich das erste Mal als Artists hier. Ihr wart ja aber schon mal sicherlich als Besucher hier. Wie ist es jetzt mit der Erfahrung? Also wie sehr unterscheidet sich die Erfahrung als Artist auf dem Splash zu sein von der als Besucher?
3: Ja, irgendwie, also schon irgendwie komplett irgendwo, was so das Feeling auf dem Festival angeht, weil es ist ja auch einfach, naja, die Leute sehen das Bändchen so ein bisschen und checken so mittlerweile, okay, wie sieht ein Artist-Bändchen aus, darauf wird man ein bisschen angesprochen, aber noch mehr halt auch irgendwie, weil Leute ja Fotos knipsen auch gerne so, mal fragen, ey, krass, oder Leute waren beim Auftritt, sagen dann, oh, heftig, irgendwie euch zu sehen, irgendwie nochmal danach oder so, aber im Prinzip hat sich für uns nichts geändert, weil wir immer noch im Blue Camp bei allen anderen chillen, so, wir sind immer noch mit 20 Jungs am Camp, das Camp sieht scheiße aus, so, okay. So, das, unser Pavillon ist kaputt gegangen am ersten Tag und so, ja, aber es ist so, also, wir versuchen das alles so simpel und normal zu halten, wie es irgendwie geht, weil wir uns auch nicht da sehen, irgendwie jetzt im Premium Camp da rumzuhängen und irgendwie, also, ist cool für alle, die das machen und so, ne? Das versteht uns nicht falsch, aber ich glaube, wir feiern einfach dieses Roughe, diese Festival-Vibes, einfach Konserven essen. Wir haben uns so Hotdogs geholt, 20 Stück so, und essen jetzt jeden Tag morgens, mittags, abends so 2 Hotdogs, so Gewürzgurken und so. Also, es ist so, wir versuchen das einfach so clean zu halten, wie es geht, oder so cool zu halten, wie es geht, weil wir merken so, wir hoffen besser gesagt, dass die nächsten Jahre vielleicht noch mal ein bisschen größer werden und vielleicht kann man das dann nicht mehr so machen. Deswegen wollen wir das genau so genießen, wie man, ja, wie wir das die letzten Jahre irgendwie gemacht haben. Dankeschön, Bruder. Soll ich Löwengeräusch machen?
2: Ja, das Festival wächst ja jedes Jahr ein bisschen mit. Das habe ich auch bekommen. Ich bin auch schon seit einer Weile hier. Jetzt würde ich nochmal zu eurem Auftritt zurückkommen. Ihr habt den ja quasi über diesen Newcomer im Wettbewerb von Skillz Leipzig gewonnen. Könnt ihr mich da mal so ein bisschen durch den Prozess führen? Also wie läuft das ab von der Anmeldung bis dann zum Sieg?
3: Also anmelden muss man sich mit so einem Live-Video. Das schickt man dann rein, da gibt es dann ein kleines Formular, das füllt man aus. Da geht es dann irgendwie um Spotify etc. Man schickt Pressefotos rein und so. Und dann geht es erstmal ins Community Voting. Das ist so alles, was, naja, was über den Contest passiert so. Dann gibt es eine Top 15, dann entscheidet die Jury so. Was dahinter passiert, ist eigentlich ein bisschen wichtiger, weil wir direkt gemerkt haben, okay, man braucht ein gewisses Standing, um dieses Ding überhaupt zu gewinnen. Weil erstmal gehört ja dieses Community-Ding dazu. Zweitens gehört aber dazu, dass das Splash-Team dabei ist, dass Leute dabei sind, die Rap hören, die Hip-Hop hören und die auch bewerten, ob man überhaupt aufs Festival passt. So, dieses Jahr hatten wir halt einfach einen mega geilen Start. Haben gemerkt, so, okay, wenn nicht jetzt, wann dann so? Und dann haben wir gesagt, okay, wir ziehen das jetzt durch. Und ja, ich glaube, dann hat sich das einfach so ergeben, ne?
5: Ja, also, ja, wir haben halt Stories gemacht, so. Die Community ist bei uns mega krass am Start. Also, es ist verrückt, so, alle supporten, alle schreiben, sobald was ist, wenn sowas wie diese Abstimmung ist. Leute haben uns geschrieben, wir sollen da mitmachen, weil wir waren uns unsicher, ob wir mitmachen wollen. Okta hat schon
4: einmal
5: vorher mitgemacht, so, und da ist er weitergekommen, aber hat es dann nicht durch das Jury-Voting geschafft, so. Und es war halt verrückt, wir haben eine Story gemacht und da, man sieht das ja, wie viele da drauf gehen auf diesen Link, und es sind so unfassbar viele Leute auf diesen Link gegangen. Und für uns war es halt so, ja, krass einfach, dass wir so viele Leute am Start haben, die einfach supporten und hinter uns stehen und irgendwie wollen, dass das mit unserer Mucke auch funktioniert, ja.
2: Ja, nice. Glückwunsch nochmal zum Gewinn. Der Gewinn ist ja quasi dann der Auftritt auf dem Festival beim Newcomer-Innen-Wettbewerb. Gibt es da jetzt noch irgendwelche anderen Vorteile, die ihr dadurch habt, in jetzt direkt oder in geraumer Zeit? Kommt da noch irgendwas auf euch zu, sag ich mal?
5: Wir haben halt Premium-Camping, was super ist, was wir jetzt nicht gemacht haben, aber wir haben unsere Autos da stehen. Das hat den Weg auf jeden Fall sehr viel entspannter gemacht. Wir haben es geschafft, einen Teil von unseren Jungs mit da reinzubekommen, dass wir halt im Backstage rumlaufen können, ist auch sehr cool. Was noch?
3: Also die Skills-Leute, die helfen uns auch auf jeden Fall so ein bisschen mit Content und so. Ich glaube, darüber kann ich noch nicht so super viel verraten, aber da kommt auf jeden Fall so ein bisschen was drauf zu. Wir machen ein bisschen Videocontent, es gibt Fotos, man wird so ein bisschen vernetzt. Ich meine, dadurch, wir sitzen ja auch hier wegen dem Contest, heißt, ja. Es gibt natürlich auch ganz viel so Social-Media-Aufmerksamkeit. Das haben wir in den letzten Tagen natürlich auch gemerkt, so. Und ich glaube, das, was so ein bisschen coolsten ist, was es am meisten bringt, gerade ist auch so ein bisschen, man hat so ganz viele Artists jetzt schon auf dem Schirm irgendwie und die haben einen auf dem Schirm, man schreibt mit den Leuten etc. Und jetzt trifft man die mal wirklich so und dann kann man mal quatschen, man kann mal was checken, so. Es ist für die Connection mega geil, erst recht, wenn man dann auf der Bühne irgendwie was Geiles macht, das wird voll, Splash hat's gesehen, so, die haben's gepostet, so, wir haben gesehen, dass Fotografen von überall kamen und so und das bringt immer Connections. Alles, was man macht, bringt Connections. Und auch wenn ein Auftritt mal nicht so geil läuft, sagen wir mal, man kommt hier hin und es wäre niemand gekommen oder sonst irgendwas, dann ist das trotzdem mega krasses Lehrgeld, wie man sagen könnte, so, einfach weil man mega viel daraus nimmt, zu verstehen, wie es ist, irgendwo zu sein, das mal zu erleben, irgendwie so das Visualisieren allein ist irgendwie schon mega krass, so, und ja, man, dass das jetzt so gut geklappt hat, ist nur der Bonus eigentlich.
2: Ja, Connections ist eigentlich auch schon ein gutes Stichwort für die nächste Frage. Ich würde mich nochmal zurück zu den Osnabrückern, die gestern da waren. Ich habe gesehen, da gab es einige Handschläge und Umarmungen mit Leuten, die ihr dann wahrscheinlich von zu Hause kennt. Wie ist da so in Osnabrück die, ja, die Verbundenheit mit euren Friends, Fans? Also gibt es da irgendwie einen Fanclub oder ist das so eine eingeschweißte Gruppe, die immer zu Auftritten kommt bei euch in Osnabrück?
5: Viele Homies, viele Leute, die man einfach kennt, die supporten. Dann gibt es noch die Mic Drop Session. Das ist so ein Open Mic von dem lieben Oktay organisiert. Deswegen muss ich ihm das Mikrofon jetzt geben, weil er kann viel besser darüber erzählen als ich.
3: Ich veranstalte eine offene Bühne für Hip-Hop-Artists in Osnabrück. Das Ganze findet irgendwie mit Liveband statt. Wir haben eine sehr, sehr gute Hochschule für Musik in Osnabrück. Und dadurch gibt es sehr viele Live-MusikerInnen, die halt mega coolen Stuff machen. Dadurch haben wir eine Band gegründet und machen jetzt so regelmäßig Veranstaltungen. Heißt, Jami und mich sieht man in einem guten Jahr auch mal 12 bis 15 Mal live irgendwo irgendwie stehen so. Und wir sind halt in der Stadt präsent, ne? Wir sind in der Stadt so, wir sind abends da, wir sitzen in den Bars, die Leute sehen uns, die kannten uns vorher schon irgendwie irgendwo mal gesehen. Und dass das jetzt mit den Reels irgendwie klappt, hat ja in Osnabrück natürlich auch mega krass Welle geschlagen. So die ersten Tage, als das so richtig viral gegangen ist, da haben wir Leute kennengelernt, die wir noch nie irgendwie gesehen haben, aber diese Leute dachten irgendwie, die kennen uns schon so irgendwie krass, so ey, was geht, Alter, man gibt sich so hart, ich bin von dem und dem und dem, der Freund von dem, die Freundin und so. Und dann ist das halt irgendwie voll crazy. Aber Osna hat so eine sehr krassen Zusammenhalt, weil wir nicht so viel in diese Richtung haben, so. Besser gesagt, wir haben eigentlich viel, aber es ist nicht so connected. Es ist nicht so eine Bubble, die jetzt irgendwie darauf losgeht. Und das entwickelt sich gerade. Und ich glaube, alle haben Bock, dass das wieder dahin kommt. Ich meine, wir sind eine Hip-Hop-Stadt, so 16 Bars kommt aus Osnabrück. Wir haben Distri als krasses Label, so die da in Osnabrück 187 mal gesigned hatten. PA Sports war da, Bushido waren da. Also diese ganze Rap-Szene ist so 490 Friedhofschiller, genau, unsere OGs so. Wir haben richtig viel Hip-Hop in der Stadt und dass das jetzt so Anklang findet, das macht alle glücklich und das bringt auch alle irgendwie dazu, jetzt nochmal ein Stückchen mehr Gas zu geben so. Und da laufen wir vor und nehmen alle mit, die gehen und freuen uns über die OGs, die uns gute Ratschläge von den letzten Jahren geben, als sie mal auf dem Splash waren und irgendwie ihr Ding durchgezogen haben.
2: Ja, das klingt auf jeden Fall sehr nice. Also, falls ich meinen Abstecher nach Osnabrück mache, halte ich auf jeden Fall Ausschau nach den Angeboten. Jetzt ist es ja so, euer Auftritt war jetzt gestern. Ihr chillt jetzt hier noch das restliche Wochenende. Was ist jetzt für euch nach dem Splash geplant, also aus künstlerischer Sicht?
3: Oh. Also erstmal spielen wir am Samstag nochmal. Wir spielen nämlich wir haben so ein, es gibt so einen Trash Mob, das sind so Müllautos, die so durch das Campinggelände fahren und Skills hat uns angeboten, uns da drauf zu stellen und da ein bisschen Mucke zu machen. Ist für uns natürlich mega geil. Ja, und da wollen wir einfach ein bisschen rappen, ein bisschen Hip-Hop, genau. Und sonst, ja, bist du?
5: Darf ich? Also wir arbeiten gerade an einem Tape, so, an einem Album und der Plan ist, schwierig das jetzt zu sagen, weil wenn das online geht, ist auch egal. Der Plan ist, dass das im Oktober rauskommt mit Vinyl, mit Merch, also der Merch am besten schon früher, aber mal gucken, wie lange das dauert, weil wir haben uns jetzt gesagt, wir konzentrieren uns erstmal darauf, die Songs fertig zu haben, so die Struktur von dem Album zu haben und uns
3: auch mit dem einen oder anderen Feature, wir waren ganz viel unterwegs, haben so ein paar Features gemacht, die mega cool sind, da sind wir übel stolz drauf. Und natürlich auch Live-Gigs. Wir dürfen das Campus-Festival dieses Jahr in Osnabrück eröffnen, was mega krass ist. Tiefbass-Kommando ist am Start, Disaster ist am Start, Giant Rooks und so. Also es ist ein ziemlich großes Line-Up so. Und dass wir das in unserer Stadt jetzt eröffnen können mit 10.000 Kapazität, ist übertrieben krass. So. Da wollen wir natürlich auch Ansage machen, fett mit Live-Band und so. Und dann hoffentlich nächstes Jahr eine Tour spielen. So. Das wär mega geil.
5: Auch mit Live-Band.
2: Ja, das klingt auf jeden Fall richtig, richtig cool. Ich wünsche euch dabei alles Gute und werde natürlich weiter verfolgen, was ihr so macht. Meine letzte Frage wäre jetzt noch so zum Rauskommen. Was ist jetzt so auf dem Splash der Act, auf den ihr euch jetzt noch am meisten freut in den nächsten 2 Tagen? Gibt's da was?
5: Ich sehe es, ich habe es vor meinen Augen. Also ich habe mich sehr auf Rin gefreut, aber der war ja gestern schon, war auch cool. Zach Javelli Wer freue ich mich mega drauf? Soli freue ich mich mega drauf. SSIO freue ich mich mega drauf. Kimo freue ich mich auch mega. Auf Hafti hätte ich mich unfassbar gefreut. Aber das ist leider, hat leider nicht geklappt. Und auf Lugardi auch noch, würde ich sagen so. Es wäre auch schön, wenn wir da so connecten könnten. So, wir haben schon ein bisschen geschrieben, aber mal gucken. Ja. Und du?
3: Also ich muss sagen, ich freue mich.
5: Ja, Quavo.
3: Ich freue mich auch natürlich über die ganzen Leute. Ich glaube, worüber ich mich dieses Jahr so am meisten freue und gefreut habe, ist, dass wir krass viele Freunde einfach hier haben, die hier aufgetreten sind. Also wir haben einen Dubam, der aufgetreten ist, Mila ist aufgetreten, wen haben wir noch? MP tritt mit Patina Mainstage auf, macht uns mega glücklich und ist heute Abend wahrscheinlich auch vertreten. Red ist am Start, Alter. Also es war für uns auch mega geil, dass wir hier waren und einfach Freunde, mit denen wir jetzt auch schon vorher Musik gemacht haben, mit denen wir neu erst Musik machen, connecten und so, dass wir die alle mal live gesehen haben, weil man sieht sich im Studio und das ist alles cool so, aber die jetzt mal live zu sehen, deren eigene Show zu sehen und so, ist halt mega geil. Also darüber habe ich mich eigentlich so am meisten gefreut. Und ich glaube, so Fanboy-mäßig natürlich auch die genannten Namen. Ich glaube, egal wie krass man jetzt irgendwie als Rapper unterwegs ist, wir sind Fans, Alter. Wir sind wirklich Fans. Man sieht manchmal Leute im Backstage, man ist so leise und ich sage so zu Jamie, ey, guck mal da hinten. Also, weißt du, so, das ist normal. Wir freuen uns einfach übel. So ist alles mega aufregend. Und Splash hat ein geiles Line-Up gestellt, ne? Ich würde mir wieder ein bisschen mehr Hip-Hop wünschen. Also,
5: ja, nee, auf jeden Fall.
3: Voll asozial. Nicht mehr Hip-Hop wünschen. Ich würde mir mehr Oldschool-Scheiß wünschen, irgendwie. Ein bisschen mehr den Untergrund und so. Aber die neue Szene. Genau, Torch wäre krass. Megalo. Nee, aber so. Aber das, was es jetzt ist, ist auch schon mega geil. Ja.
2: Vielen Dank für eure Zeit. Und ich hoffe, ihr habt noch. Ist schon vorbei, ja? Ich hoffe, ihr habt noch ein richtig geiles Splash und ich hoffe dann sehr, euch nächstes Jahr auch ganz offiziell auf dem Line-Up sehen zu können und sonst aufs Tape und auf alles andere.
3: Ja, danke euch auch für eure Zeit.
2: Ja. Gerne.
1: Vielen Dank. 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

Wer ganz genau hingehört hat, hat ihn vielleicht am Ende erkannt. Das war ein Feature von Queens of the Stone Age Sänger Josh Homme und zwar im Song Snakes for Dinner, der zweiten Single vom kommenden 9. Album der legendären Metal-Band Mastodon. Marrow Deep wird das heißen. Es erscheint am 28. August und ist das erste Album der Band nach dem Tod von Gründungsmitglied und Leadgitarrist Brent Hinds. Der hat die Band musikalisch in den späten 2000ern und in den 2010ern maßgeblich mit in eine softere Richtung gezogen. Jetzt gibt's anscheinend ein Back to the Roots zum Progressive und Sludge Metal mit neuen Bandmitgliedern Nick Johnston und Joao Nogueira. So, und das war jetzt schon eine Menge Input zum Anfang, aber genau dafür sind wir ja da. Ihr hört nämlich den Tonleiter, das Musikmagazin bei Mephisto 97.6, heute mit mir Oscar Fier. Und aktuell befinden wir uns ja mitten im Festivalsommer. Die zwei größten Festivals um Leipzig, die sind wohl das Highfield und das Splash. Während das Highfield erst am 13. August startet, ist das Splash mittlerweile aber schon seit fast 2 Wochen rum. Wir waren da und haben Eindrücke gesammelt. Die kritische Einordnung dazu gibt's in circa einer halben Stunde. Bleibt dafür unbedingt dran. Und natürlich haben wir neben vielen sehr guten Singles wie immer auch ein Album der Woche für euch dabei. Dieses Mal kommt es von Suki Waterhouse. Was das taugt und welche Rolle Robert Pattinson dabei spielt, hört ihr schon nach den nächsten 2 Songs. Und der erste von diesen 2 Songs kommt von der selbsternannten schwedischen Power-Pop-Band Sweet Teeth und heißt Goodbye to Love.

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0: Indie-Rock aus New York und das von niemand geringerem als der Band Interpol, bekannt vor allem für ihr Classic-Album Turn on the Bright Lights. Dieses Jahr melden sie sich zurück mit ihrem 8. Studioalbum This Mirror Weighs a Ton. Es erscheint am 28. August und könnte laut Fans ihr bestes Album seit Turn on the Bright Lights werden. Gehört habt ihr eben die Single Iron City. Und von einem Anwärter für ein künftiges Album der Woche hier im Tonleiter kommen wir jetzt zu unserem aktuellen Musiktipp für diese Woche.
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0: Und unser Album der Woche kommt von niemand geringerem als Suki Waterhouse. Mit Loveland veröffentlicht sie bereits ihr drittes Studioalbum innerhalb von 4 Jahren. Musikredakteurin Marlene Nötzelt hat am Wochenende mal in das Album reingehört und sich einige Gedanken darüber gemacht. Vertreten wird sie jetzt hier im Studio durch meine Kollegin Chantal Kupper. Hallo Chantal.
3: Hey Oscar.
0: Vor 2 Jahren erst hat Suki Waterhouse ja mit ihrem Partner, dem Schauspieler Robert Pattinson, ein Kind bekommen. Da klingt der Albumtitel Loveland schon irgendwie nach purem Liebesglück. Handelt das Album also von ihrer jungen Familie?
3: Das dachte ich vorher auch, aber das Album ist eher wie ein altes Fotoalbum. Sie sammelt da ganz verschiedene Momente aus den Jahren. Aber ein Song, in dem es so wirkt, als ob es um ihren Mann geht, ist Weirdo. Der ist super weich und gemütlich.

0: Inhaltlich geht es da auch gar nicht um das große Beziehungsdrama, sondern um die kleinen, alltäglichen Dinge, die man gerne für jemanden macht. Einige Lieder sind tatsächlich dann aber eher Erinnerungen von vor ihrer Ehe.
1: Okay, also träumt sie sich auf der Platte zurück in vorige Beziehungen oder wie kann man sich das vorstellen?
0: Nicht unbedingt. Es muss nämlich nicht einmal eine echte Beziehung gewesen sein. Im Track Almost zum Beispiel geht es um das Gefühl, wenn man sich eine riesige Liebesgeschichte im Kopf ausmalt, obwohl man in Wirklichkeit mit dem Gegenüber noch nicht einmal Händchen gehalten hat.

0: klassische Kopfkino eben.
1: Das klingt nach einer Menge Sehnsucht und Yearning. Eigentlich kann Suki Waterhouse aber ja auch ganz anders. Zeigt sie auf dem Album auch ihre selbstbewusste Seite?
0: Ja, auf jeden Fall. Im Lied Any Man merkt man das sehr. Sie singt total überzeugt davon, dass sie eigentlich jeden haben könnte, wenn sie nur will. Männer vergleicht sie hier mit einer Zigarette, die sie jederzeit haben könnte, aber gleichzeitig auch wegwerfen kann, wenn sie möchte.
1: Sie kann also jeden Mann haben und das wohl auch musikalisch. Sie hat sich da doch für Loveland prominente Unterstützung geholt, richtig?
0: Ja, genau. Produziert wurde das Album von Aaron Dessner und der ist ja auch bei den Popfans schon dafür bekannt, dass er die seichteren Alben von Taylor Swift und Gracie Abrams produziert hat. Und da fügt sich Loveland nun super in eine Reihe dieser Popalben ein.
1: Okay, spannend. Und sind noch weitere prominente männliche Musiker dabei?
0: Ja, die Fleetwood Mac-Legende sitzt beim Lied Morals am Schlagzeug.

0: Mick Fleetwood meinst du vermutlich. Wie kam es denn zu der Zusammenarbeit?
1: Als Suki in der Serie Daisy Jones and the Six mitgespielt hat, kam ihr die Idee, Mick Fleetwood zu fragen. Und die Serie basiert ja auch lose auf der Geschichte von Fleetwood Mac. Und sie hat dann Mick Fleetwood einfach angerufen und gefragt, ob er Lust hat mitzumachen. Und er fand die Idee wohl gut und hat ihr die Aufnahmen direkt aus seinem Studio in Hawaii geschickt. Nicht ohne sie vorher noch zu verpflichten, auf seinem Album dann auch noch mitzuwirken. Und persönlich getroffen haben sich die beiden aber wohl bis heute auch nicht.
0: Dann sollten Fans von Suki Waterhouse also wohl auch auf die nächsten Releases von Mick Fleetwood ein Auge werfen. Lovelands hat also einige Überraschungen parat. Was genau macht das Album denn jetzt aus?
1: Ich hatte gedacht, wir versinken 45 Minuten lang in einem Liebesrausch an Liedern, aber überhaupt nicht. Es fühlt sich so an, als hätte Suki ihren eigenen kleinen Safe Space gefunden mit ihrer Familie. Und Loveland ist ihr privater Rückzugsort mit einer Menge gesammelter Erinnerungen aus ihren chaotischen 20ern. Mit dem Album kann man dann den Rest der Welt komplett ausblenden und mit Suki Waterhouse vollkommen in ihre eigene Welt abtauchen. Das zeigt sie auch auf dieser schönen Popplatte mit einer guten Mischung aus ruhigen und dynamischen Songs.
0: Mit mir im Studio saß Chantal Kupper, danke dir. Und der Beitrag kam von Mephisto 97.6 Redakteurin Marlene Nötzelt. Wir hören jetzt noch einen Song von Suki Waterhouse in voller Länge. Von unserem Album der Woche Loveland hört ihr Happy With It.

0: Und das war schon der zweite Auftritt von Josh Homme in dieser Sendung, diesmal mit dem neuen Song Easy Street seiner eigenen Band Queens of the Stone Age. Gestern auf dem Song war die Sängerin Nikki Lane, die man unter anderem für ihr Feature auf dem Lana Del Rey Album Chemtrails Over the Country Club kennt. Und man muss schon sagen, für die Desert Rocker ging das hier in eine ungewohnt akustische Richtung, wobei sich das schon in eine aktuelle Tendenz der Band einordnen lässt. Zuletzt waren sie nämlich mit einem akustisch-orchestralen Set bei KXP und ihr letzter offizieller Release war ein Unplugged-Album namens Alive in the Catacombs. Mal schauen, wo uns diese erste Single also jetzt noch weiter hinführt. Und jetzt kommen wir zu einem ganz anderen Thema. Letzte Woche wurden die Emmy-Nominierungen bekannt gegeben. Man könnte annehmen, dass der Fernsehpreis eher was für unser Kulturmagazin Kultstatus ist. Aber in diesem Jahr steht auch der Name einer Musikerin auf der Liste, nämlich Tate McRae. Die Nominierung ist für eine Performance bei den MTV Video Music Awards im letzten Jahr. Wir erklären, was es mit Tate McRae's Nominierung auf sich hat. Ich habe dazu drei Fragen an meine Kollegin Amina Kedra. Hallo Amina.
1: Hallo Oscar.
0: Amina, bei den Emmys werden ja besondere Fernsehauftritte ausgezeichnet und dazu gehören eben auch manchmal Fernsehauftritte von MusikerInnen. Warum ist es jetzt so besonders, dass Tate McRae's VMA-Performance von 2025 nominiert wurde?
1: Naja, also die Emmys gibt's halt schon seit fast 80 Jahren und in dieser gesamten Zeit ist es trotzdem erst einmal passiert, dass eine VMA-Performance nominiert wurde und das war halt 1996 Michael Jacksons Performance. Da ist die Messlatte für eine Nominierung natürlich jetzt sehr hoch. Man muss aber dazu sagen, dass die Performance von Tate McRae in der Kategorie für außergewöhnliche Choreografien nominiert wurde. Dementsprechend ist nicht Tate McRae selbst nominiert worden, sondern ihr Choreograf Robbie Blue. Aber es braucht natürlich auch eine extrem starke Tänzerin, um so eine Choreo umzusetzen.
0: Also ohne Tate McRae hätte es diese Nominierung trotzdem nicht gegeben, sagst du. Jetzt ist es natürlich schwierig, im Radio über eine Bühnenshow zu sprechen. Kannst du uns trotzdem kurz umreißen, was so besonders war an der Performance?
1: Also die Performance bestand aus einem Medley von Revolving Door und Sports Car, zwei Singles von ihrem letzten Album. Und besonders ist, dass sie in der Performance fast mehr tanzt als singt, obwohl sie ja eigentlich für ihre Musik nominiert wurde. Und wenn ich hier von Tanzen spreche, dann meine ich nicht nur das, was man auch aus vielen Musikvideos kennt, sondern wirklich extremst anspruchsvolle akrobatische Elemente. Also sie rutscht da teilweise aus dem Spagat in eine Brücke und dabei bleibt sie auch noch super ausdrucksstark. Also das muss man sich am besten einfach selber angucken, weil das extrem beeindruckend ist.
0: Tate McRae klingt nach einer vielseitigen Künstlerin. Welche Rolle Bedeutung spielt Tanz in Tate McRae's musikalischer Karriere?
1: Also Tate McRae ist mit 23 Jahren noch super jung, aber sie hat sich selbst eigentlich schon immer sowohl als Tänzerin als auch als Musikerin gesehen. Ihre Musik hat sich von primär trauriger Musik zu fast nur noch so selbstbewussten Upbeat-Songs entwickelt. Und mit dieser Veränderung hat sie dann auch angefangen, ihre Musik noch aktiver mit Tanz zu verbinden, einfach weil diese Art von Musikproduktion viel empfänglicher für solche Choreografien ist. Und erst seitdem sie Tanz und Musik so stark kombiniert, ist sie auch so erfolgreich geworden. Also zusammengefasst, Tate McRae sticht heraus, weil sie die erste Singer-Songwriterin ist, die Tanz auf so einem Niveau leistet und aktiv mit ihrer Musik verbindet. Dadurch bringt sie auch zwei Kreise zusammen, einmal die Tanzinteressierten und die Popliebhabenden. Also ich kenne viele Leute, die zum Beispiel gar nicht so gern Pop hören, aber selber tanzen und deswegen Tate McRae total abfeiern. Und ja, das macht sie in meinen Augen einzigartig.
0: Sagt Musikredakteurin Amina Kedra, um das Mashup von der VMA-Performance zu hören, müsst ihr euch zwar das Video anschauen, aber jetzt bekommt ihr wenigstens schon mal einen der beiden Songs zu hören und der ist ein richtiger Banger. Viel Spaß mit Sports Car von Tate McRae.

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1: Banger Alarm beim Tonleiter bei Mephisto 97.6. Ebo war das mit ihrer neuen Single Butch im Tank. Und das wäre doch mal eine Künstlerin, um das Line-Up von so manchem Festival perspektivenreicher zu machen. Queer und mit kurdisch-alevitischen Wurzeln. Ein solches Festival, das sich in die Richtung immer mal wieder Kritik anhören muss, ist das Splash am Gremliner See in Sachsen-Anhalt. Vorletzte Woche war es wieder soweit. Mein Kollege Bjarne Koppelmann hat das Festival besucht und erzählt mir jetzt, was sich alles so verändert hat und ob sich das Festival noch lohnt. Hallo Bjarne.
2: Hallo Oskar.
1: Du fährst ja jetzt schon einige Jahre zum Splash, habe ich gehört. Was macht das Festival für dich so besonders?
2: Ja, also ich finde Festivals generell sehr toll. Ich bin immer mal wieder auf unterschiedlichen Festivals und das Splash hat aber eben vor allem Hip-Hop zu bieten und das ist so eines meiner Lieblingsmusikgenres. Und dazu kommt natürlich auch, dass es von Leipzig nur eine kurze Strecke ist, dahin zu fahren. Und das Festivalgelände finde ich auch richtig toll, auch wenn es da, und es gibt auch immer mal wieder Änderungen auf dem Gelände an Acts und Bühnen. Ja, und das hält das Interesse halt jedes Jahr hoch, weil es immer was Neues zu entdecken gibt.
1: Das Gelände ist ja die Ferropolis. Da wurde früher Kohle abgebaut und es stehen noch die alten Abbaumaschinen herum. Die Konzerte finden also zwischen diesen Maschinen statt. Was hat sich da dieses Jahr so getan?
2: Ja, also dieses Jahr spezifisch hat sich echt vieles geändert. Also die letzten Jahre war es immer so ein bisschen und dieses Jahr echt einiges. Zum Beispiel ist die Backyard Stage jetzt komplett weggefallen. Das hat Sicherheitsgründe, weil es gibt dort keine gesonderten Notausgänge. Und letztes Jahr kam es bei einem Auftritt dann zu Panik in der Masse und man konnte da nicht so richtig mit umgehen, auch wenn glücklicherweise am Ende nichts Ernsthaftes passiert ist. Ist also gut, dass da jetzt was getan wurde, auch wenn es schade um die Stage ist, weil das war ein Liebling der Besuchenden und da haben vorrangig kleinere, aber schon bekannte Artists gespielt, also zum Beispiel ist Vicky da letztes Jahr aufgetreten. Ja, ist aber so besonders schade, dass da keine richtige Alternative für gefunden wurde.
1: Okay, das ist natürlich ein zweischneidiges Schwert. Das wird aber nicht die einzige der umfangreichen Änderungen sein, oder?
2: Nein, tatsächlich noch viel anderes hat sich getan. Dieses Jahr hat das Splash die sogenannten Takeovers eingeführt. Da haben dann Kollektive für einen Tag eine Bühne übernommen. Das sind meistens DJs gewesen. Damit hat das Festival die letzten Jahre schon ein bisschen experimentiert. Und dieses Jahr hat man ihnen dann halt einfach nochmal viel mehr Platz geboten. Also es waren dann insgesamt zwei Stages, die dann nur von DJs bespielt wurden. Und DJing gehört ja auch genauso zu Hip-Hop wie Rap. Und hin und wieder gab es auch mal kurze Gastauftritte von Rapperinnen während einer dieser DJ-Sets.
1: Große Änderung, also auf dem Festivalgelände zum ganzen Festivalerlebnis. Entschuldigung. Wir haben jetzt eine sehr aufgeheiterte Stimmung hier, deswegen frage ich dich einfach mal, wie war die Stimmung auf dem Campingplatz so?
2: Ja, generell war die Stimmung gut. Also Gesamteindruck ist immer positiv, auch wenn es immer ein bisschen anarchisch wird oder nehme ich zumindest so wahr. Also mich überrascht da mittlerweile eigentlich wirklich gar nichts mehr. Letztes Jahr gab es immer mal wieder willkürlich Boxkämpfe zwischen Besuchenden auf dem Campingplatz. Das ist mittlerweile auch Standard, also gibt es da jedes Jahr auch mit Ringrichtern und Boxhandschuhen. Und in der Nähe unseres Camps hat es am Freitag auch ein Tanzturnier gegeben, also am zweiten Festivaltag. Das hat sich ein Camp einfach ausgedacht und das beworben und das ist auch ziemlich gut was los gewesen.
1: Das klingt soweit erstmal ganz entspannt. Hat diese anarchische Gesamtsituation aber vielleicht auch seine Schattenseiten?
2: Ja, die hat es definitiv. Das Offensichtlichste ist vermutlich, dass Männer eigentlich willkürlich überall hinpinkeln und dabei wirklich jegliche Hemmungen verlieren. Teilweise wird er dann auch einfach auf den Weg gepinkelt, während Leute dran vorbeilaufen. Also das ist dann schon, da sieht man auch das ein oder andere Geschlechtsteil. Und eine Stufe härter war es dieses Jahr dann aber an der letzten Nacht. Da gab es dann wirklich Ausschreitungen auf dem Campingplatz.
1: Dass Männer einfach jegliche Hemmungen verlieren, das kennt man ja leider. Was genau ist denn bei den Ausschreitungen jetzt passiert?
2: Ja, also das war alles ein bisschen unübersichtlich. Am Ende war aber auf jeden Fall die Polizei zweimal da und es musste sogar die Feuerwehr kommen. Also viele junge Männer haben es sich zur Aufgabe gemacht, Dixie-Toiletten umzuschmeißen, Tische zu klauen und sich dann da drauf zu schmeißen auf diese Tische. Und die Feuerwehr ist dann am Ende wegen eines brennenden Dixies gekommen. Das wurde dann einfach angezündet. Ja, und die Nacht war für mich und meine FreundInnen auf jeden Fall eine kurze und recht schlaflose bei dem ganzen Lärm.
1: Kommen wir zu einem wichtigsten bei einem Musikfestival. Wie waren die Acts, Björne?
2: Ja, also das Line-Up hat mich so im Ganzen nicht wirklich abgeholt. Es ist natürlich immer Geschmackssache, aber für mich waren einfach zu viele von diesen amerikanischen Ragern dabei. Das ist dann immer viel aggressiver Rap mit viel Playback. Ich war dann vor allem eben bei den deutschen Acts und die haben aber sehr gut performt und teilweise wirklich beeindruckende Shows abgeliefert. Also zum Beispiel Icky Mail, SSEO oder Bones waren dabei einige meiner Highlights. Aber auch kleinere Artists wie Jami und Big 168, das muss man einmal hervorheben, die waren wirklich toll. Die waren auch zum ersten Mal auf dem Splash und haben richtig gut abgeliefert.
1: Viel Veränderung also insgesamt auf dem Splash. Kannst du das Festival trotzdem immer noch weiterempfehlen oder war es für dich das letzte Jahr am Gremlinersee?
2: Also ich würde sagen, Leute, die Hip-Hop mögen, da wird man sich dann auf jeden Fall auch wohlfühlen auf dem Gelände. Das Festival hat immer noch sehr viel zu bieten und es gibt immer irgendwas zu sehen, zu hören oder auch zu tun, auch abseits von den Musik-Acts. Man braucht aber eben schon ein bisschen dickeres Fell für den Campingplatz. Wer sich davon aber nicht zu sehr ablenken lässt, wird, glaube ich, eine richtig gute Zeit haben. Ja, mich sieht das Splash im nächsten Jahr auf jeden Fall wieder, denke ich.
1: Sagt mein Kollege Björne Koppelmann über das diesjährige Splash-Festival. Das Splash findet nächstes Jahr wieder im Juli statt. Vor Ort hat mein Kollege mit Jami und Big 168 gesprochen. Das Interview könnt ihr ab Freitag als Podcast auf Spotify, Apple Podcasts und Co. hören. Jetzt gibt's aber erstmal einen neuen Song auf die Ohren und zwar von Antifuchs und Jaco Okay. Antifuchs ist letztes Jahr auf dem Splash aufgetreten und arbeitet gerade an einem neuen Album. Hier kommt die erste Single Air Fox One.
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0: Kalela war das mit Don't Piss Me Off von ihrem neuen Album New Avatar. Aktuell geht die äthiopisch-US-amerikanische Sängerin mit ihrem genreübergreifenden Stil in den sozialen Medien und der Presse ordentlich steil. Da ist unter anderem vom femininen schwarzen Sound der Zukunft die Rede. Und um die Zukunft geht's auch jetzt. Ihr erfahrt, was die Tage so Musikalisches in Leipzig abgeht, und zwar in unseren Veranstaltungstipps.
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0: Und die hat mein Kollege Lukas Wernze mitgebracht. Hi Lukas.
3: Ja, moin Oskar.
0: Na, schieß mal los. Was ist dein erster Tipp fürs Wochenende?
3: Wir fangen Freitag an und da gibt's ein super sweetes Konzert. Sewing Machine heißt die Band.

0: Sawing Machine, hast du gesagt, heißt die Band, wenn ich mich recht entsinne. Sag nochmal, wann und wo das ist.
1: Das ist im TV-Club. Ich weiß nicht, ob du den kennst.
0: Habe ich schon mal gehört, aber weiß nicht, wo der ist.
1: Ja, der ist so im Norden, Theresienstraße 2. Genau, und 20 Uhr beginnt das am Freitag und da gibt es dann noch zwei Voracts, also alles so Alternative Rock aus Leipzig, beziehungsweise Sewing Machine kommen aus Köthen, aber alles regional.
0: Alles regional, sehr schön, regionale Kost ist dabei. Was hast du am Sonntag mitgebracht oder wenn es für Sonntag ist, ich nehme es mal an.
1: Sonntag habe ich tatsächlich nichts mitgebracht, wir machen Samstag weiter. Da können wir ins Coney Island gehen, da ist Dancing Friends in der Tennis-Edition. Frag mich nicht, ich habe nicht rausgefunden.
0: Kann man Tennis spielen?
1: Ich habe nicht rausgefunden, warum es die Tennis-Edition ist.
0: Oder der Challengers-Soundtrack läuft da die ganze Zeit. Das wäre natürlich sehr cool.
1: Also, ich weiß nicht, es läuft auf jeden Fall so ein bisschen Elektro.
0: Ja.
1: Also,
0: wir hören mal rein, würde ich sagen.

0: Okay, schöner Drop, schöner Drop. Coney Island war das. Wie heißt das Event nochmal?
1: Und genau, wann ist es? Dance and Friends in Dance der Tennis-Edition. Das erst draußen, nachher geht's rein. Mhm. Das fängt nämlich schon um 15 Uhr an. Das okay. sollte man vielleicht wissen. Genau, kostet 26 Euro.
0: Ja. Ja, schön auf den Samstag um 15 Uhr ein bisschen Tennis-Edition tanzen gehen. Sehr schön. Und einen letzten Tipp hast du noch dabei.
1: Genau, der ist natürlich auch für Samstag ein bisschen Gegenveranstaltung jetzt. Mhm. Also eigentlich das Wichtigere, es ist ja CSD.
0: Warum ist es die Tennis- und nicht die CSD-Edition?
1: Ja, ich weiß es auch nicht.

0: Anyway, ja, ja, zurück zum CSD.
1: Da, ganz wichtig, die Demo geht schon um 11.30 Uhr vom Augustusplatz los. Also geht alle hin, Leute. Und da gibt es natürlich auch ein buntes Programm drumherum. Unter anderem ist Powerplush tritt auf.
0: Ja. Ah, die kenne ich sogar. Powerplush auf dem CSD, wann kann man die genau sehen auf dem CSD?
1: Ich habe es nicht ganz rausgefunden, aber ich bin mir sicher, da kann man nochmal die Seite durchstöbern. Mhm. Also die CSD Leipzig-Seite ist da sehr informativ eigentlich.
0: Ja. Genau, oder einfach den ganzen Tag dabei sein. Dann
1: einfach
0: kann
1: den ganzen Tag
0: verpassen.
1: Dabei sein.
0: Das finde ich ist die beste Idee.
1: Wenn man noch kurz dancen will im Coney Island, okay, aber es gibt auch genug Programm sonst. Ja.
0: Also um 11 und dann zum Coney Island dann ein bisschen Tennis-Edition tanzen und dann erwischt man vielleicht noch Powerplush abends.
1: Ja, das ist der Traum.
0: Das wäre der Idealfall. Na gut, dankeschön für die Tipps, Lukas.
1: Gerne.
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0: Und wir machen nochmal weiter mit Musik. Hier sind My Ugly Clementine mit This Is Nice.

This is Nice von My Ugly Clementine und ich fand's auch sehr nice mit euch, aber trotzdem ist dieser Tonleiter jetzt zu Ende. Bevor ich mich aber verabschiede, hier noch ein paar schnelle Dankesworte. Danke an Lukas Wernze und Chantal Kupper. Die beiden waren redaktionell verantwortlich für diese Sendung. Außerdem geht noch ein Shoutout raus an Nele Friedrich für die Nachrichten und ich grüße ganz lieb Marcel Littek in der Technik für die technische Beaufsichtigung dieser Sendung. Und damit verabschiede ich mich. Mein Name ist Oskar Fier. Bis bald. Und einen letzten Song haben wir heute aber noch für euch. Ihr hört The Garden mit Ugly.

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1: Unser nächster Beitrag, der ist für alle, die gerne lesen, ein bisschen gefährlich. Denn wer einmal einen guten Buchladen betreten hat, der kommt da oft so schnell nicht wieder raus. Es geht um eine kleine internationale Buchhandlung im Leipziger Westen. Lilly Krämer war für uns dort.
2: In eine neue Stadt zu ziehen ist nicht einfach. Es dauert, bis man mit ihr warm wird. Noch kennt man die Tramstrecken nicht, man hat noch keinen Lieblingsbäcker, man weiß noch nicht einmal, wer hinter den anderen Türen im eigenen Haus wohnt. So ging es mir zumindest, als ich für das Studium frisch nach Leipzig gezogen war. Alles neu und man fühlt sich fremd. Es gab aber Lichtblicke. Einer davon war eine ganz spontane Entdeckung. Auf einem Spaziergang durch meine neue Gegend blieb ich vor einer Buchhandlung stehen. Bolilog, internationaler Buchladen und Café, steht in verspielten weißen Lettern auf der Fensterfront. In der Merseburger Straße 47 öffnet diese Buchhandlung mittwochs bis samstags ihre Türen. Drinnen hat man das Gefühl, man ist in jemandes Wohnzimmer gelandet. Eine Stehlampe, ein plüschiges rotes Sofa, eine alte Schreibmaschine, hier und dort rankt eine Zimmerpflanze und an den Wänden stehen dunkle Holzregale voller Bücher. Schaut man auf die Buchrücken, findet man Englisch, Spanisch, Französisch, Italienisch. Ein Regal enthält deutsche Übersetzungen. In der Kinder- und Jugendbuchecke stehen alle 5 Sprachen bunt gemischt. Hinterm Tresen sitzt Laure Loklorek, Inhaberin des Polylog, eine junge, dunkelhaarige Frau mit herzlichem Lächeln.
3: Mein Name ist Laure Loklorek, ich komme aus Frankreich, wie man es hört. Ich bin 34 Jahre alt, seit 2012 lebe ich in Leipzig, seit 2009 in Deutschland.
2: Wie lange gibt es die Buchhandlung schon?
3: Die Buchhandlung habe ich Juni 2016 eröffnet und dieses Jahr habe ich ja 6 Jahre Geburtstag gefeiert.
2: Woher kam die Idee?
3: Der Wunsch, eine eigene Buchhandlung zu haben, haben, glaube ich, viele Literaturstudenten, hatte ich auch wie viele anderen. Meine erste Berufserfahrung waren tatsächlich eher im Bibliothekbereich, nie im Buchhandlungsbereich. Und dass wirklich dieser Wunsch eine Form nimmt, das hat wirklich die Stadt Leipzig gebracht. Leipzig hat wirklich den Freiraum gehabt dafür. Es gab noch keine internationale Buchhandlung, also hatte ich erstmal meine Nische gefunden, ja. Und die Mieten waren in der Zeit noch wirklich günstig und da könnte man sagen, okay, ich probiere mal einen kleinen Laden aufzumachen.
2: Das heißt, der Leipziger Buchlandschaft hat sowas wie Polylog noch gefehlt?
3: Das denke ich. Also es gibt ein paar Buchhandlungen, die wirklich einen guten englischen Bestand haben, aber da auch sehr oft Bestseller. Und sonst französische, spanische, italienische Bücher gab es nur so wirklich eine ganz kleine Ecke in den großen Ketten. Und es waren fast nur die Klassiker, sehr teuer verkauft auch, was man auch verstehen kann. Aber das dachte ich mir, so ein Ort, wo man Bücher in der Muttersprache und auch wirklich eine Atmosphäre findet, wo man sich wohlfühlt. Das hat meiner Meinung nach noch gefehlt in der Zeit.
2: Was für Bücher findet man denn im Polylog?
3: Man findet in Polylog vor allem Neuerscheinungen und moderne Literatur, weil das ist, was sehr gefragt wird. Auch ein paar Non-Fiction-Bücher, Essays, ein bisschen Poesie. Auch Comics sind mir wichtig, weil es vor allem im spanischen und französischen Bereich sehr, sehr gute Comics gibt. Und Kinderbücher.
2: Wer kauft denn hier ein?
3: Also eine bestimmte Zielgruppe gibt es nicht. Was ich aber sagen kann, ist, von Anfang an gibt es fast genauso viel Muttersprachler, die hier, also Zugewanderte sozusagen, die hier wohnen, genauso viel wie Deutschen, die die Sprachen lernen. Das ist genau so, was wollte ich erreichen. Das macht so wirklich eine bunte Mischung aus vielen Leuten, die sich für andere Kulturen interessieren und die hier im Dialog kommen.
2: Kann man denn in Leipzig von einer Buchhandlung leben?
3: Es kommt auch darauf an, was Leben ist, wenn damit Geld verdienen gemeint ist. Es ist schwierig. Es ist schwierig, wenn man wirklich eine ganz kleine Buchhandlung mit wenig Titel hat, wie ich es habe. Aber ich hatte schon trotzdem wirklich den Wunsch, irgendwann den Laden Vollzeit zu machen und davon leben zu können, auch wenn man da nicht unbedingt reich davon wird, ist ja auch nicht das Ziel. Das ist leider seit 6 Jahren noch nicht erreicht, also das ist schwierig.
2: Was ist das Besondere am Polylog?
3: Heutzutage suchen die Leute nach Orten, wo man nicht nur einkauft. Die Leute kommen hierher, um wirklich eine angepasste Empfehlung zu haben, weil ich nehme mir viel Zeit. Und ich glaube, das macht kleine Buchhandlungen aus. Man nimmt sich Zeit und dann hat man oft gute Bücherempfehlungen für sie. Das ist das, was ich mache jeden Tag. Und das könnte ich, denke ich, machen mein ganzes Leben, ohne müde davon zu werden. Es macht wirklich sehr viel Spaß.
2: Jetzt habe ich Laura lang genug von der Arbeit abgehalten. Ich bedanke mich für das Interview und bemühe mich, nicht vor den Bücherregalen hängen zu bleiben. Das muss ein andermal sein.
3: A bientôt! Et bon weekend!
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1: Also die Karl-Liebknecht-Straße ist gerade jetzt im Sommer, zumindest wenn ein bisschen besseres Wetter ist, ja immer ein Ort des pulsierenden Stadtlebens. Von Zentrum bis nach Connewitz erstreckt sie sich und darauf gibt es unzählige Bars und Restaurants, in denen sich dann immer die Leipzigerinnen und die ganzen Touris tümmeln. Wie die Straße aber vor 90 Jahren, also 1933 aussah und welche Bedeutung sie bei der Machtübernahme durch die Nationalsozialisten hatte, wissen nur wenige dabei. Deswegen bietet die Rosa-Luxemburg-Stiftung einen historischen Stadtrundgang, bei dem sie die Auswirkungen der Machtergreifung in Leipzig nachzeichnen. Und Mephisto 97.6-Redakteur Jan-Arne Friedrich war auf der Karl-Liebknecht-Straße damit dabei.
2: Ein Mittwochabend im Juni auf der Karl-Liebknecht-Straße. Menschen sitzen bei einem Bier an der Straße und unterhalten sich gut gelaunt. Leider bin ich nicht mit einem Gute-Laune-Thema hier. Ich möchte wissen, ob die LeipzigerInnen den Namen kennen, den die Kali vor 1945 getragen hat.
3: Das wüsste mein Vater. Ich weiß das nicht.
4: Ich habe das schon mal gehört, aber ich kann's. Die Geschichte dahinter weiß ich nicht.
2: Die Geschichte dahinter ist, dass die Nationalsozialisten die Straße 1933 umbenennen. Ist naheliegend, aber bis vor kurzem wusste auch ich nichts davon. Schließlich treffe ich aber doch einen Anwohner, der den alten Namen der Kali kennt.
5: Das war die Adolf-Hitler-Straße, davor war es die Südstraße.
2: Stimmt. Am 29. März 1933 wird die Südstraße zur Adolf-Hitler-Straße. Das ist nur 90 Jahre her, so lange, dass meine Großeltern noch nicht geboren waren. Ich frage mich, was ist bei der Machtergreifung der Nazis noch in Leipzig passiert? Was ist an den Orten passiert, an denen ich ständig mit dem Fahrrad vorbeifahre?
6: Vielleicht ganz kurz ein paar Orga-Sachen. Also zum einen die Teilnahmeliste, wo ihr euch ja schon alle fleißig eingetragen habt.
2: Das ist Daniela Schmohl. Sie ist Historikerin und arbeitet für die Rosa-Luxemburg-Stiftung Sachsen. Gemeinsam mit knapp 20 anderen Personen stehen wir vor dem riesigen Bundesverwaltungsgericht. Zum Glück spenden uns die steinernen Säulen kühlen Schatten und es weht sogar ein leichter Wind. Daniela Schmohl hat einen historischen Stadtrundgang konzipiert, der verschiedene Orte in Leipzig im Jahr 1933 thematisiert.
6: Leipzig am Anfang des 20. Jahrhunderts gehört zu den wichtigsten, ist die wichtigste sächsische Industrie- und Handelsstadt. Und hier entsteht seit.
2: Sie hebt hervor, dass Leipzig eine wichtige Stadt für die ArbeiterInnenbewegung gewesen sei.
6: Dazu gehören die jeweiligen Jugend- und Frauenorganisationen, die Gewerkschaften, sowas wie die Konsumvereine.
2: Das Jahr 1933 bedeutet den Beginn der systematischen Verfolgung, Verhaftung und Zerschlagung dieser Organisationen. Grundlage dafür ist die Notverordnung, die am 28. Februar 1933 erlassen wird, nachdem der Reichstag in Brand gesteckt wurde. Fünf Männer werden beschuldigt, das Feuer gelegt zu haben. Gegen sie beginnt im Herbst 1933 ein Strafprozess, und zwar hier in Leipzig. Um die Verhandlung für Propagandazwecke zu inszenieren, wird sie von den Nazis live im damals noch neuen Radio und sogar per Lautsprecher auf dem Platz vorm Gericht übertragen. Wir gehen weiter zum Rathaus. Während am Brunnen spielende Kinder kreischen, erklärt Daniela Schmohl, wie der Leipziger Bürgermeister Karl Gördeler es anfangs noch schaffte, den Nazis Einhalt zu gebieten.
6: Hier wird es versucht, am 7. März am Rathaus die Hakenkreuzfahne zu hissen. Das unterbindet Karl Gördeler mit dem Verweis auf die Gemeindeordnung. Der kann sich an der Stelle durchsetzen.
2: Oberbürgermeister Gördeler kann jedoch nicht verhindern, dass wenige Tage später zentrale Figuren des Leipziger Musikbetriebs wegen ihrer jüdischen Herkunft entlassen werden. So etwa im Gewandhaus oder der Thomaskirche. Weiter geht es zur Wächterstraße, am Anfang der Kali, in der schon damals die Polizeiwache war. Daniela Schmohl erklärt, dass zwischen März und Dezember 1933 allein hier 6.300 Menschen eingesperrt wurden. Einige von ihnen wurden von hier aus direkt in Zuchthäuser und Konzentrationslager gebracht.
6: Zusätzlich zu diesen willkürlichen Verhaftungsmaßnahmen werden zahlreiche Verbote erlassen. Also 13. März werden das Reichsbahn und die Eiserne Front verboten, am 17. März die Sozialistische Arbeiterpartei.
2: Diese Verbote gelten bundesweit, treffen in Leipzig jedoch besonders viele Menschen, da die ArbeiterInnenbewegung hier sehr stark ist. Daniela Schmohl führt die Gruppe weiter zum Bayerhaus, der LVZ und einem ehemaligen Volksschulheim auf der Kali. Alle Gebäude wurden von den Nazis beschlagnahmt, die Strukturen verboten. Das sind nur einige Beispiele. Es sind zu viele Geschichten des Terrors, um sie alle nachzuerzählen. Mittlerweile sind schon 2 Stunden vergangen und die letzte Station des Rundgangs ist erreicht. Wir sind am Volkshaus, am Anfang der Kali. Heute wird es von Gewerkschaften genutzt. Daniela Schmohl liest einen Zeitzeugenbericht vor.
6: Mit Musik zogen die braunen Horden unter dem Schutz der Polizei in den Hof des Volkshauses ein. Sie stürmten das Gebäude, trieben die Angestellten heraus, schlugen Türen ein, stürzten auf den Turm, um eine Hakenkreuzfahne rauszuhängen.
2: Was hat sich 1933 in Leipzig verändert? Das Jahr markierte den Beginn einer systematischen Gleichschaltung und Verfolgung politischer GegnerInnen. Häuser wurden gestürmt, Vereine zerschlagen, die Mitglieder verhaftet und zum Großteil umgebracht. Das Volkshaus auf der Kali, die LVZ oder das Bayerhaus stehen symbolisch für den Beginn dieser Schreckensherrschaft. Die Teilnehmenden applaudieren Daniela Schmohl für ihren Vortrag. Dann verschwinden sie in den Mittwochabend. Und auch ich mache mich auf den Weg über die Kali, die vor 90 Jahren in die Adolf-Hitler-Straße umbenannt wurde.
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1: Der Leipziger Osten ist für sein Kneipenwesen bekannt. Dort gibt es unzählige Bars und Lokale, in denen sich Freunde und Freundinnen treffen können. Aber wie sieht das Ganze eigentlich hinter der Theke aus? Mein Kollege Moritz Ferle war in der Hermann-Liebmann-Straße unterwegs, genauer gesagt in der Bahn nebenan, und hat dort mit Barkeeper Philipp Rustemann gesprochen.
2: Das nebenan. Wie würdet ihr das beschreiben?
3: Klein, gemütlich, von Leuten nebenan, für Leute nebenan.
2: Wer betreibt den Laden?
3: Wir sind 4 Gesellschafter. Das heißt also, eigentlich sind wir ursprünglich 4 Freunde einfach mit der Idee aufgekommen, dass wir gerne mal eine Bar haben möchten. Und dazu gibt es noch 3 Angestellte inzwischen, die wir auch zu unseren Freunden zählen.
2: Das heißt, du bist dann auch seit Anfang an dabei?
3: Ja, also seit die Idee konkret wurde, bin ich dabei. Die Planung vorher gab es schon ohne mich. Und dann wurde aber eben noch eine Person gesucht, die damit eintritt. Und das heißt, so ein halbes Jahr, bevor wir tatsächlich eröffnet haben, bin ich dazugekommen und dann auch in den Planungen dabei gewesen. Also insofern ja, von Anfang an dabei.
2: Würde mich jetzt auch interessieren, wie ihr denn auf die Idee gekommen seid. Also kannst du erzählen, wie das irgendwie dann passiert ist? So wie es die Gründungsgeschichte ist von nebenan?
3: Ja, ich würde sagen, eine Schnapsidee.
2: Okay.
3: Im wahrsten Sinne des Wortes. Also wir haben schon oft früher zusammengesessen, hatten verschiedene Ideen. Es gab immer auf jeden Fall die Idee, die im Raum stand, dass wir ein Hausprojekt gerne machen wollten, ne? Als die Mieten noch erschwinglicher waren, als das heute der Fall ist. Mhm. Den Zeitpunkt haben wir dann ein bisschen verpasst. Und dann gab es, ich weiß nicht, wie konkret die Idee entstanden ist, dann eine Bar aufzumachen. Aber das ist auf jeden Fall abends bei einem Bier oder Schnaps entstanden und wurde dann letztendlich immer konkreter, als die anderen auch angefangen haben, dann nach Location zu suchen, wo man das wirklich machen könnte, konkretisieren könnte. Aber insofern eine Schnapsidee.
2: Okay, und wie lief das dann weiter nach den ersten Plänen? Also kann man sagen, was sind so die Schritte so von der ersten Idee dann bis zur Umsetzung?
3: Ja, also ich würde sagen, es fängt an mit einer Art Businessplan. Wie professionell oder nicht professionell das dann letztendlich ist, glaube ich, ist erstmal nicht ganz so wichtig, aber dass man die Ideen, die so umherschwirren, konkretisiert. Als es dann soweit war, dass eine mögliche Location gefunden wurde, wo das stattfinden kann, fängt es dann eben an, dass man darüber nachdenkt, was benötigen wir alles, was für Baumaterialien, wie wollen wir das alles konkretisieren, bauen wir es selber, muss man irgendwelche, was für Sachen muss man beachten, was für Ämter kommen ins Spiel, und dann kommt eins zum anderen. Das ist ein bisschen wie ins kalte Wasser springen und versuchen, damit klarzukommen. Learning by doing.
2: Hattet ihr da irgendwie Erfahrungen vorher schon, die ihr da einbringen konntet?
3: Also Eva, eine der 4 GesellschafterInnen, hatte schon Erfahrung, in der Gastro zu arbeiten. Aber eine eigene Bar zu haben, nicht. Also das ist für uns alles komplettes Neuland gewesen. Und auch eben die ganzen Zusammenhänge damit, der Rattenschwanz, der da dranhängt, das ist alles Neuland für uns.
2: Das heißt, wenn du jetzt sagst, irgendwie eine von wie viel wart ihr am Anfang?
3: 4.
2: 4. Eine von 4 hatte bloß auch irgendwie Erfahrung in der Gastro. Das heißt, ja, es ist dann doch irgendwie mehr so ein relativ spontaner Entschluss gewesen, irgendwie so ohne besonders viel Erfahrung, was da eigentlich jetzt auf einen zukommt.
3: Genau, also wir haben den Tresen bisher nur von der anderen Seite gesehen. Ja. Und aber eine Bar ist ja, ich weiß auch gar nicht warum, irgendwie ein schöner Gedanke, so ein bisschen romantischer Gedanke. Ohne Erfahrung daran zu gehen, haben wir dann auch im Nachhinein mehr und mehr gemerkt, das ist schon, da hängt dann doch ganz schön viel mit zusammen, und es ist gar nicht so einfach, wie wir uns das auch am Anfang vielleicht vorgestellt haben. Mhm. Und letztendlich haben wir uns an den Aufgaben abarbeiten müssen, aufreiben müssen, und es hat bis heute den Umständen entsprechend ganz gut funktioniert,
2: würde ich sagen. Okay, aber würdest du jetzt sagen, dass du, wenn du jetzt mal zurückguckst, würdest du sagen, dass du damals wusstest, was du dir da zugemutet hast?
3: Nee. Auf jeden Fall nicht. Also das tatsächlich die meiste Arbeit, die auch belastendste Arbeit, ist gar nicht die, direkt hinterm Tresen zu stehen. Mhm. Sondern es fängt, es gibt einfach unheimlich viel, was dann im Hintergrund doch passiert, was man so sich gar nicht hätte vorstellen können, dass das auch wirklich so viel Arbeit bedeutet. Obwohl wir ja momentan noch zu viert sind und diese Arbeit auch auf verschiedenen Schultern verteilt ist, Kostet es unheimlich viel Zeit, es kostet unheimlich viel Aufwand, sich mit irgendwelchen Dingen zu beschäftigen, mit denen man sich vorher nicht beschäftigt hat.
2: Was sind das für Dinge zum Beispiel?
3: Es sind meistens halt Sachen, die mit Ämtern zusammenhängen, ob es jetzt eben das Gesundheitsamt ist, auf was man achten muss, wenn so eine Bar gebaut wird. Es ist das Bauamt, mit dem man sich beschäftigen muss.
2: Was will das Gesundheitsamt jetzt zum Beispiel so wissen?
3: Es hängt zum Beispiel davon ab, was man für Produkte anbietet. Sobald Gläser in Verwendung sind, muss man auf gewisse Dinge achten. Sobald irgendwie für Drinks Obst benutzt wird, muss man auf gewisse Dinge achten. Es gibt Hygienevorschriften, die beachtet werden müssen. Da muss man sich erstmal reinlesen. Und ebenso ist es mit anderen Sachen, wie zum Beispiel dem Bauamt, ob das jetzt irgendwelche Zeiten sind, die man einzuhalten hat, ob das Baumaßnahmen sind, die man vornehmen muss, damit okay. Das alles mit rechten Dingen abläuft. Ne?
2: Ist es so, wie man sich das vorstellt, dass da irgendwie dann irgendwie das Gesundheitsamt irgendwann vor der Tür steht und da irgendwie klopft und sagt so, ja, wir würden jetzt da gerne eine Kontrolle machen oder wie ist das?
3: Ich würde sagen, es gibt verschiedene Arten und Weisen, wie man das machen kann. Letztendlich kann man natürlich auch von sich aus das Ganze vorantreiben und sich melden. Wenn das nicht passiert, dann in der Regel sind die Ämter, sie schlafen nicht und werden schon irgendwann auch aufmerksam. Vor allen Dingen, wenn man auch einfach Öffentlichkeitsarbeit ein bisschen macht, ja. Dann stehen die auch mal einfach vor der Tür.
2: Ja, machen wir nochmal einen Schritt zurück. Mich würde dann noch interessieren, wie seid ihr dann, also nach euren ersten Planungen, wie seid ihr darauf gekommen, das genau hier zu machen, also jetzt hier in der Hermann-Liebmann-Straße?
3: Das liegt daran, weil drei von uns vieren, also ich nicht, ich wohne im Süden, aber drei von uns vieren im Osten gewohnt haben oder noch wohnen. Und natürlich die Gegend hier, glaube ich, dann wahrscheinlich auf die Art und Weise wertgeschätzt haben, geliebt haben und festgestellt haben, dass hier halt einfach viel Bewegung gerade ist und die Möglichkeit einfach vorhanden ist, das mit geringem finanziellen Aufwand zu betreiben. Ne? Das war ganz wichtig, weil keiner von uns in einen Geldtopf gefallen ist. Und es aber auch einfach, glaube ich, schon so den Gedanken gab, dass man das Viertel dabei unterstützen möchte, auch so ein bisschen vielleicht so zu bleiben, wie es ist, also ja. so ein romantischer Gedanke dahinter steckt, was sich auch darin niederschlägt, dass wir versuchen, eben die Preise so angemessen zu lassen, dass wir irgendwie selbst klarkommen, aber gleichzeitig günstig versuchen zu bleiben. Und also ich würde sagen, ein romantischer Gedanke steckt dahinter und es kommt daraus, dass eben die drei von vier Leuten hier gewohnt haben.
2: Okay, also es war von Anfang an klar, dass ihr hier im Osten bleiben wolltet.
3: Genau.
2: Okay, also gleich Idee klar gewesen, dass es im Osten ist. Was ich mir dann auch schwierig vorstelle, ist irgendwie so, nehmen wir an, jetzt habt ihr irgendwie die ganzen Baumaßnahmen irgendwie fertig gekriegt. Was ich mir dann auch schwierig vorstelle, ist erstmal dann ein Publikum zu generieren. Wie seid ihr da irgendwie vorgegangen?
3: Genauso unprofessionell wie bei allem anderen auch. Naja, letztendlich haben wir das wirklich blauäugig gemacht. Also während wir hier schon am Bauen waren, war das ganz toll, weil regelmäßig Leute vorbeikamen und gefragt haben, ach, was wird denn das hier? Und ach, es schaut aber schön aus. Ich sehe euch schon seit Wochen hier am Basteln und Bauen. Wir waren ja immer präsent auf der Straße. Das waren quasi, glaube ich, die ersten Leute, die das mitbekommen haben. Und die einzige Werbung, die wir dann tatsächlich geschaltet haben, ging über Facebook. Und ich glaube, dass das gerade hier im Osten einfach so ist, dass die Leute so viel auf der Straße unterwegs sind. Es geht so viel über Mundpropaganda, dass wenn hier was Neues aufmacht, das eigentlich relativ schnell die Runde macht. Und angenommen wurde das alles auch viel schneller, als wir gedacht hätten. Gerade weil wir im Sommer geöffnet haben, August 2016, dachten wir gerade, dass im Sommer eben das eine lange Anlaufzeit braucht, bis wir wirklich gut besucht sind. Und das ging viel schneller, als wir dachten.
2: Also August 2016, hast du jetzt gesagt, das sind jetzt knapp 2 Jahre oder dieses Jahr werden es 2 Jahre. Wie würdest du jetzt mittlerweile eure Lage einschätzen, so Zwischenfazit nach 2 Jahren?
3: Also es ist nach wie vor, betreiben wir Gesellschafter diese Bar quasi ohne Verdienst, also das ist nach wie vor ein Spaßprojekt von uns. Und da merkt man schon, dass es an verschiedenen Stellen inzwischen sehr viel anstrengender ist, einfach weil es eine Belastung darstellt, wir davon nicht leben können. Das heißt, es ist immer eine Zusatzbelastung zu dem, was wir sowieso machen, jeder für sich privat. Es ist nach wie vor ein Projekt, was wir alle lieben. Also diese Bar ist uns einfach ans Herzen gewachsen und es macht immer noch super viel Spaß, aber durch diese Belastung merkt man jetzt auch, dass es einfach den einen oder anderen mehr als den anderen belastet und deswegen es auch ein paar Umbrüche geben wird bei uns. Aber das Fazit ist, dass es wunderbar funktioniert. Ich denke, besser als ich es mir hätte vorstellen können und vielleicht auch die anderen. Inzwischen wir ein super großes Stammpublikum haben, vielleicht eine Art Kultstatus schon, also Bekanntheitsgrad. Ich hätte es mir eigentlich besser nicht vorstellen können.
2: Also, was ist gemeint, ist manchmal anstrengend, aber was macht dir daran ist, speziell Freude?
3: Also die Arbeit an sich, direkt hinterm Tresen, mit den Leuten zu kommunizieren, ne? Die Gespräche, die man dort aufschnappt, die Menschen, die man kennenlernt, das ist schon einfach was mir persönlich super viel Spaß macht und was ich sehr genieße. Und auch zu sehen, dass das einfach von uns aufgebaut wurde und nach wie vor funktioniert, die Menschen das unterstützen und das Projekt auch als solches sehen, dass das eben, dass die meisten wissen, dass das hier kein kommerzielles Projekt ist und schön finde, dass das angenommen wird.
2: Dann hattet ihr jetzt neulich, glaube ich, auch so eine Crowdfunding-Aktion. Also das heißt, so für größere Investitionen ist nicht einfach irgendwie mal Geld dabei, sondern das muss schon irgendwie schon so auf lange Sicht von vorherein irgendwie geplant werden und dann auch irgendwie so über solche Maßnahmen finanziert werden.
3: Also bei dem Crowdfunding ging es im Kern darum, dass wir eine Spüle brauchten. Das war aber quasi nur die Spitze des Eisbergs. Für die Spüle mussten größere Baumaßnahmen gemacht werden, da müssten Rohre verlegt werden, quer durch das Haus. Und für solche Investitionen ist definitiv kein Geld da. Da sind wir auch ganz froh, dass es dieses Crowdfunding eben gibt. Das ist inzwischen jetzt etwas über ein Jahr her. Das war eine sehr dringende Maßnahme, eben vom Gesundheitsamt auferlegt. Und da sind wir auch sehr froh, dass das so schnell funktioniert hat, weil da sehr viel dran hing, dass das eben funktioniert. Genau, also wenn größere Investitionen anstehen, das ist was wir uns von alleine so nicht leisten konnten und auch momentan nicht könnten. Und das hat uns sehr dabei geholfen, dass das ganze Projekt überhaupt weitergehen konnte.
2: Aber es funktioniert ja irgendwie dann auf eine Weise, oder?
3: Super funktioniert, ja. Also auch das wurde von den Leuten ja angenommen. Man sieht ja die kleinen Metallschilder, die bei uns in der Bar hängen, am Balken oder auch an der Bar selber. Das sind zum Beispiel Dankeschöns an die Leute, die hier gespendet haben. Das war die eine Art des Gimmicks, was es dann im Gegenzug quasi gab. Das haben mega viele Menschen gespendet. Und ja, das war schön. Das gerade auf den letzten Metern. Also das war beim Crowdfunding dann auch schon echt spannend, als wir gemerkt haben, wir kommen nicht auf den Betrag, den wir uns, den wir brauchten. Noch 2 Wochen vorher, glaube ich, waren wir davon ein Stück weit entfernt. Und dann in den letzten 2 Wochen ging das nochmal richtig aufwärts. Da hatten wir schon Blut und Wasser geschwitzt und am Schluss waren wir alle super glücklich. Und es hat wunderbar funktioniert. Wir konnten das alles installieren, haben davon auch noch einen Kicker kaufen können, eine Lüftungsanlage einbauen können und genau.
2: Schön. Zum Abschluss hätte ich da jetzt noch eine Frage. Also ich würde jetzt mal sagen, so die Idee, eine Kneipe aufzumachen, hat wahrscheinlich so jeder Mensch zwischen 20 und 30 irgendwann mal, würde ich sagen. Jetzt mal mit der Einschätzung aus so 2 Jahren Erfahrung, gibt es da irgendwas, was du jemandem mitgeben möchtest jetzt, der jetzt eine Kneipe aufmachen wollen würde?
3: Behaltet auf jeden Fall den romantischen Gedanken bei, denn das ist ja das Zündfeuer, was am Anfang da steht, glaube ich. Aber man sollte auf jeden Fall vorsichtig sein und sich gut durchdenken, was da noch alles dranhängen könnte, weil es ist natürlich ein romantischer Gedanke. Man sollte sich darauf einstellen, dass sehr viel Arbeit darauf auf einen zukommt.
2: Ist das auch irgendwie das, was du jetzt gewünscht hättest, was dir damals irgendjemand gesagt hat? Oder
3: nee.
2: Gibt es irgendwas?
3: Besser nicht.
2: Okay.
3: Vielleicht hätten wir es sonst nicht gemacht.
2: Okay.
3: jetzt sind wir eben drin in dem Projekt, fluchen das ein oder andere Mal auch darüber. Ne? Aber ich glaube, wenn von Anfang an klar gewesen wäre, was das für ein Arbeitsaufwand ist, wenn man dann eine Bilanz gegenüberstellt, dann sich quasi zu sagen, naja, ein Projekt, wo ich so viel Arbeit reinstecke, aber nicht wirklich was mit verdiene, das rentiert sich dann am Ende doch nicht, dann hätten wir es vielleicht gar nicht gemacht. Also der romantische Gedanke sollte auf jeden Fall da sein, damit man das Projekt erstmal überhaupt startet.
2: Okay.
3: In dem Umfang, wie es wir gemacht haben. Ne? Man kann eine Bar ja auch anders aufmachen.
2: Okay, genau. Ja gut. Also dann lieber Kopf ausschalten und romantisches Gefühl an.
3: Genau.
2: Sagt Philipp von der Bar nebenan in der Hermann-Hichmann-Straße. Danke für das Gespräch.
3: Ja, danke, dass du da warst.
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1: Ich weise diese Unterstellungen zurück. Unterstellungen sind ein journalistischer Trick.
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1: Diese dürften in der freiheitlich-demokratischen Grundordnung nicht vorkommen. Sie hätten mich anders befragen müssen. Jetzt frage ich mich, woher kommen Sie? Welche Institution sind Sie? Sind Sie ein privater Verein? Der natürlich

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1: Jedes Jahr wird Unternehmen, aber auch Promis sogenanntes Queerbaiting vorgeworfen. Also, dass sie Anliegen der queeren Community für ihre eigenen Werbezwecke missbrauchen. Das Wort Baiting kommt aus dem Englischen und bedeutet Köder. Beim Queerbaiting wird dann Queerness in jeglichen Formen gezielt als Köder benutzt, um queere Menschen als Fans anzulocken oder um generell gut anzukommen. Zu den Queerbaiting-Vorwürfen an Einzelpersonen hört ihr jetzt einen Kommentar meiner Kollegin Tabea Hallmann.
2: Did you mean to come out in the story, girl?
3: No, I didn't, but I kind of thought, wasn't it obvious? I'm just like, why can't we just exist? I've been doing this for a long time and I just didn't talk about it. Whoops.
4: Mit diesen Worten besiegelte Billie Eilish bei einem Interview auf dem roten Teppich ihr Coming-out als bisexuell. Was sich im Gespräch locker lustig anhörte, war es für die Sängerin allerdings gar nicht. Wenig später kritisierte sie sinngemäß in einem Instagram-Post, dass sie morgens um 11 auf einem roten Teppich geoutet wurde, anstatt über irgendetwas Wichtiges zu reden. Sie schrieb, ich mag Jungs und Mädchen, lasst mich damit in Ruhe. Wen interessiert's? Es ist nicht das erste Mal, dass ihre Sexualität in der Öffentlichkeit besprochen wird. Vor gut 2 Jahren kommentierte Eilish unter einem ihrer Musikvideos I Love Girls. Als wenig später bekannt wurde, dass sie in einer Beziehung mit einem Mann ist, war der Aufschrei groß. Der Vorwurf? Queerbaiting. Mit solchen Vorwürfen gibt es ein grundlegendes Problem. Keine Person, ob sie berühmt ist oder nicht, ist irgendwem ein Outing schuldig. Politisch gesehen verstehe ich diese Erwartungshaltung von Fans und Öffentlichkeit sogar ein bisschen. Die Diskussion zum Thema Repräsentation und Diversität ist allgegenwärtig. Es steht eben immer öfter zur Debatte, wer wen spielen, über welche Erfahrung schreiben oder singen darf. Doch weder die Öffentlichkeit noch treue Fans haben ein Anrecht darauf, Details über die Sexualität von Stars zu bekommen. Der Fokus auf Outings verschiebt den Diskurs und ist bisweilen gefährlich. Der Schauspieler Kit Connor zum Beispiel spielte die bisexuelle Hauptrolle in der Serie Heartstopper. Nach öffentlichen Debatten darüber, ob er diese Rolle überhaupt hätte besetzen dürfen, fühlte er sich zum Outing gezwungen, als er sogar noch minderjährig war. Also wird Menschen tatsächlich ein Strick daraus gedreht, wenn sie sich queer verhalten, aber nicht auch in einer queeren Beziehung sind oder sich outen. Für manche scheint die sexuelle Orientierung von Personen eine Art individuelle Leistung zu sein. Und mit dieser Leistung geht dann das Recht auf Äußerungen, Fangemeinde oder Kleidung einher. Denn der Vorwurf des Queerbaitings wird oft auch in Bezug auf Kleidungsstil laut. Dann heißt es zum Beispiel, Harry Styles inszeniere sich mit seinen Outfits als queer, sei das aber in Wirklichkeit vielleicht gar nicht. An dem Punkt geht die Diskussion meiner Meinung nach dann komplett in die falsche Richtung. Natürlich, man muss sehen, dass queere Menschen oft für ihre bloße Existenz, ihre Beziehung oder ihre Kleidung diskriminiert werden. Für nicht geoutete Promis mag das weniger gefährlich sein. Wenn es um Kritik an Unternehmen, an Fake-Feminismus und Geldmacherei aus Regenbogenflaggen geht, bin ich ohne zu zögern dabei. Aber lasst um Himmels Willen die Beziehungen und die Outfits anderer Menschen in Ruhe. Wollen wir wirklich festlegen, wer mit welcher offiziellen Sexualität oder Identität bunte Röcke oder gender-nonkonforme Klamotten tragen darf? Queerness bedeutet doch für mich eine Befreiung von Stereotypen und erlaubten Verhaltensweisen. Wenn dann auch heterosexuelle Cis-Männer aus der Hemd- und Hose-Kombi aussteigen wollen, freut mich das. Ich wünsche mir das, was Billie Eilish schon gesagt hat, dass Menschen ihre Sexualität nicht beweisen müssen und dass alle ihr Leben, ihren Körper und ihre Kunst so gestalten können, wie sie möchten. Denn jeder Mensch hat ein Recht darauf, mit den einst so strengen Kategorien von Geschlecht und Sexualität zu brechen.
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Tschüss.

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0: Okay. Also eigentlich brauchen wir ja nur das, was hier drin ist. Mhm. Obwohl, die sind auch noch weg.
1: Nee, das ist. Nee, das ist vom Plan. Dann machen wir das hier nicht.
0: So. Das ist doch bestimmt. Oh nee, das ist ja mega. Nee.
1: Doch.
0: Ein Wechselbad der Gefühle.